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2: Ich bin Yves Simon. Wer hat die Drohne auf das Gelände des Leipziger Flughafens geschickt? Bisher gibt es noch keine gesicherten Erkenntnisse. Auf jeden Fall aber hat jetzt die Bundesanwaltschaft die Ermittlungen in der Sache übernommen. Es besteht der Verdacht eines versuchten Sprengstoffanschlags. Die sichergestellte Drohne war mit einem Sprengsatz bestückt, der entschärft werden konnte. Der sächsische Innenminister Schuster weist Berichte zurück, wonach eine ukrainische Frachtmaschine, in deren Nähe die Drohne abgefangen wurde, am Flughafen mit Munition beladen gewesen sein soll. US-Präsident Trump hat wieder einen neuen Versuch gestartet, das Geburtsrecht für bestimmte Gruppen in den USA einzuschränken. Er hat jetzt ein Dekret unterschrieben. Es soll dafür sorgen, dass Babys von Müttern, die nur für die Geburt einreisen, nicht mehr automatisch US-Staatsbürger werden. Beim letzten Versuch, das Gesetz zu ändern, war Trump allerdings vor dem obersten Gericht, dem Supreme Court, gescheitert. Mit Hitzeaktionsplänen sollen sich Städte und Gemeinden bei uns in Bayern gegen Hitzewellen wappnen. Bis jetzt aber machen das nur die wenigsten. Nur 13 von über 2000 Kommunen in Bayern haben einen solchen Plan. Grund ist vor allem das fehlende Geld. In größeren Städten, da sind es gleich mehrere hunderttausend Euro, die es kostet, einen solchen Plan zu machen. Vor allem Obdachlose leiden zum Beispiel massiv unter der Hitze. Für sie gibt es zu wenig schattige Plätze in den Städten. Die SPD im Bayerischen Landtag schlägt deswegen jetzt auch vor, dass Hitzeaktionspläne zur Pflicht werden, allerdings nicht, um die Kommunen zu belasten, sondern dann müsste nämlich der Freistaat die Kosten übernehmen. Im Persischen Golf droht eine Umweltkatastrophe. Vor der Küste des Oman ist offensichtlich ein Öltanker havariert. Satellitenbilder zeigen, wie immer mehr Öl ins Meer läuft. Der 270 Meter lange Frachter soll zur russischen Schattenflotte gehören. Der Ölteppich treibt direkt auf den Oman zu.
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2: Richtung Allgäu gibt's noch den ein oder anderen Schauer. Ansonsten aber ist es trocken bei uns im Freistaat, oft sogar sternenklar. Und wir sehen auch den recht schlanken Mond am bayerischen Nachthimmel. Die Temperaturen 12 Grad in Kronach in Oberfranken, Sulzbach-Rosenberg in der Oberpfalz gerade 17 gemessen und Fürstenfeldbruck in Oberbayern 19 Grad. Es geht teilweise auch runter auf bis zu 11 Grad. Tagsüber haben wir vor allem in Franken und der nördlichen Oberpfalz viel Sonnenschein. Da sind nur wenige Wolken am Himmel unterwegs. Der Tag im Süden Bayerns startet dann doch mit ein paar mehr Wolken. Aber da kann es dann vor allem dann am Nachmittag vereinzelt Gewitter geben. Die Temperaturen heute 24 bis 30 Grad.
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2: Momentan liegen uns keine Meldungen vor. Wir wünschen eine gute und sichere Fahrt durch die Nacht.
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2: Ich bin Yves Simon. Fast 12.000 Hitzetote hat es in diesem Jahr in Deutschland schon gegeben und Sozialverbände schlagen jetzt wegen der Sommerhitze Alarm und warnen vor allem vor lebensgefährlichen Folgen für obdachlose Menschen. Die Bundesarbeitsgemeinschaft Wohnungslosenhilfe fordert, Hitzeschutz muss zur Pflichtaufgabe von Staat und Kommunen werden. Da braucht es auch mehr Geld vom Bund. Und der Sozialverband Deutschland verlangt flächendeckende Hitzeaktionspläne. Nicht nur an Land, auch im Meer macht sich die Hitze deutlich bemerkbar. Vor der Küste Mallorcas, da ist jetzt eine neue Rekordwassertemperatur gemessen worden. Westlich der Insel hat eine Messboje 33 Grad gemessen. So ein hoher Wert ist in Spanien noch nie im Meer nachgewiesen worden. Hohe Wassertemperaturen begünstigen auch Unwetter und Wirbelstürme. Schweres Feuer im Landkreis Aichach-Friedberg in der Nacht. Beim Brand eines Schweinestalls sind alle 1600 Tiere verendet. Menschen sind nach Polizeiangaben aber nicht verletzt worden. Die Feuerwehr ist schon die ganze Nacht über mit 250 Kräften im Einsatz. Wegen der starken Rauchentwicklung zwischen Hörmannsberg und Ried sollen Anwohner auch Fenster und Türen geschlossen halten. Deutschland ist zwar nicht Kreuzfahrernation Nummer 1, das sind die USA, aber die zweitmeisten Kreuzfahrten werden von Deutschen gebucht. Wie umweltfreundlich sind Kreuzfahrten aber wirklich? Im neuen Umweltranking des Naturschutzbundes NABU schneiden die norwegischen Reedereien Havila und Hurtigruten zwar wieder am besten ab, aber selbst sie erreichen nicht mal die Hälfte der möglichen Punkte. Soita Suvali berichtet.
3: Wer eine Kreuzfahrt bucht, muss beim Klimaschutz weiter deutliche Abstriche machen. Der NABU sagt, auch die besten Anbieter sind noch weit von einer wirklich umweltfreundlichen Reise entfernt. Die Umweltschützer haben unter anderem geprüft, ob die Schiffe ohne Schweröl fahren, Landstrom im Hafen nutzen und ihre Abgase reinigen. Gleichzeitig boomt die Branche weiter.
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2: Hier und da sind ein paar Tröpfchen in der Nacht möglich, gerade vor allem in Schwaben. Aber ansonsten ist es dann doch meistens trocken bei uns im Freistaat und an vielen Stellen funkeln auch die Sterne. Wir messen in Gemünden am Main in Unterfranken 13 Grad, Mainburg in Niederbayern 18 und Lauingen an der Donau in Schwaben 19 Grad. Heute haben wir ein bisschen Wetterzweiteilung in Franken und in der nördlichen Oberpfalz. Da ist es den ganzen Tag über schön sonnig, weiter südlich ein paar mehr Wolken und da kann es dann auch am Nachmittag vereinzelt wieder Gewitter geben. Aber auch da spitzt die Sonne mal durch. 24 bis 30 Grad werden es.
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2: Wir sind auf der A3 Frankfurt-Würzburg zwischen Aschaffenburg-West und Aschaffenburg-Ost. Vorsicht, hier sind in beiden Richtungen Personen auf der Fahrbahn. Das war's aber auch schon. Allen unterwegs eine gute und sichere Fahrt.
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2: Ich bin Yves Simon. US-Präsident Trump startet wieder einen neuen Anlauf, das Geburtsrecht für bestimmte Gruppen in den USA einzuschränken. Ein Dekret soll verhindern, dass Babys von Müttern, die nur für die Geburt einreisen, automatisch US-Staatsbürger werden. Und das trotz eines klaren Urteils des Supreme Court zugunsten dieser Praxis. Kritiker sprechen von einem Angriff auf den 14. Verfassungszusatz. Trumps Vorstoß dürfte wieder vor dem Gericht landen. Nach dem Fund einer Sprengstoffdrohne am Flughafen Leipzig-Halle sieht die FDP-Verteidigungspolitikerin Strack-Zimmermann Russland hinter dem

0: Vorfall. Sie ist damit die erste bekanntere Politikerin, die das so klar ausspricht. Die Behörden ermitteln noch und wollen sich bisher nicht festlegen. Stark Zimmermann meint im Gespräch mit dem Kölner Stadtanzeiger aber, dass es das Ziel Russlands ist, die öffentliche Meinung in Deutschland zu beeinflussen und vor allem vor Wahlen Angst und Widerstand gegen die Ukraine-Hilfe zu schüren. In Straubing startet heute das Gäuboden-Volksfest. Nach dem Oktoberfest in München ist es das zweitgrößte Volksfest in Bayern. Ab 16 Uhr ist das Gelände geöffnet. Kurz danach zieht der traditionelle Volksfestauszug mit über 3.500 Teilnehmern zur Festwiese. Offiziell wird dann morgen erst eröffnet von Bundeslandwirtschaftsminister Rainer. Etwa 1,3 Millionen Besucher werden dieses Jahr wieder erwartet. Die Maß Bier kostet etwa 13,30 Euro. Das ist 40 Cent mehr als noch im letzten Jahr. Es geht wieder los. Mit einem Duell zweier Traditionsvereine startet die neue Saison in der zweiten Fußball-Bundesliga. Der VfL Bochum empfängt zum Auftakt heute Abend im Ruhrstadion Hertha BSC. Für uns berichtet Tine Klimach, wer sind denn die Favoriten auf den Aufstieg dieses Jahr?
1: Da muss man ganz klar sagen, der VfL Wolfsburg, der letzte Saison aus der ersten Bundesliga abgestiegen ist. Denn Wolfsburg hat alleine ungefähr so viel Geld ausgegeben wie der ganze Rest der Liga zusammen. Die haben also den teuersten Kader und gelten als absoluter Favorit. Dahinter gibt es eine ausgeglichene Liga, die eine ganze Menge Spannung verspricht.
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0: Im Süden Bayerns wechseln sich heute Sonne und Wolken ab. An den Alpen, da sind auch einzelne Schauer oder Gewitter möglich. Im Norden gibt es den ganzen Tag über Sonne pur. Das Ganze bei Temperaturen zwischen 24 und 30 Grad. Das Wochenende bringt uns überwiegend Sonne. Am Samstag bei bis zu 33 Grad. Am Sonntag noch etwas heißer. Da werden es bis zu 35 Grad. Aber da kommen dann von Westen her auch wieder neue Hitzegewitter auf uns zu.
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0: Momentan liegen uns keine Meldungen vor. Wir wünschen eine gute und sichere Fahrt durch die Nacht.
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2: Ich bin Yves Simon. Guten Morgen. Der Drohnenvorfall am Flughafen Leipzig-Halle beschäftigt jetzt die obersten Ermittler in Deutschland. Die Bundesanwaltschaft hat den Fall übernommen. Sie spricht von einem Angriff mit besonderer Bedeutung für die Sicherheit des Landes. Für uns berichtet Zolta Sovali.
3: Die Ermittler gehen inzwischen davon aus, dass die Täter die Explosion auf dem Flughafengelände ganz gezielt auslösen wollten. An der Drohne befanden sich laut der Bundesanwaltschaft professioneller Sprengstoff und ein Zünder. Außerdem soll eine Frachtmaschine beim Durchstarten mit einer zweiten Drohne zusammengestoßen sein. Auch dazu wird gerade ermittelt.
2: Im US-Bundesstaat New Mexico ist der Facebook-Mutterkonzern Meta jetzt zu 567 Millionen Dollar Strafe verdonnert worden. Ein Gericht sieht die psychische Gesundheit von Kindern in Gefahr. Konkret werfen die Richter Meta vor, die Algorithmen so zu trimmen, dass die Plattformen von Meta abhängig machen. Das Gericht fordert deswegen auch strengere Nutzungsbegrenzungen für Minderjährige. Meta will in Berufung gehen und betont, man habe eine gute Bilanz beim Schutz von Jugendlichen. Der Geruch nach Stall und frischem Gras. Für viele, die bei uns in Bayern auf dem Land aufgewachsen sind, ist das Alltag. Diese Stallluft hat sogar einen direkten Effekt auf unsere Gesundheit. Das zeigt jetzt eine neue Studie der LMU in München. Kinder, die in einer bäuerlichen Umgebung aufgewachsen sind, bekommen im Laufe ihres Lebens weniger Allergien, Heuschnupfen oder auch Asthma als Stadtkinder.

0: Kinder. Dieser sogenannte Bauernhof-Effekt ist damit zu erklären, dass sich in der Stallluft deutlich mehr Bakterien befinden. Die zweite Fußball-Bundesliga startet heute Abend in die neue Saison und den Auftakt machen ab 8:30 der VfL Bochum und Hertha BSC Berlin. Einige Regeln von der WM werden auch in der ersten und zweiten Liga jetzt neu eingeführt dieses Jahr. Eigentlich fast alles, muss man sagen, abgesehen von der Trinkpause. Zum Beispiel kann der Schiri bei Abstößen oder auch Einwürfen einen Countdown anzeigen. Wird der überschritten, dann gibt's Ecke oder einen Einwurfwechsel.
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0: Im Süden Bayerns wechseln sich heute Sonne und Wolken ab. An den Alpen, da sind auch einzelne Schauer oder Gewitter möglich. Im Norden gibt es den ganzen Tag über Sonne pur. Das Ganze bei Temperaturen zwischen 24 und 30 Grad. Das Wochenende bringt uns überwiegend Sonne, am Samstag bei bis zu 33 Grad, am Sonntag noch etwas heißer, da werden es bis zu 35 Grad, aber da kommen dann von Westen her auch wieder neue Hitzegewitter auf uns zu.
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0: Störungsfreier Verkehr momentan, uns liegen keine Meldungen vor, wir wünschen eine gute und sichere Fahrt.
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4: Ich bin Yves Simon. Guten Morgen. Der Drohnenvorfall am Flughafen Leipzig-Halle beschäftigt jetzt die obersten Ermittler in Deutschland. Die Bundesanwaltschaft hat den Fall übernommen. Sie spricht von einem Angriff mit besonderer Bedeutung für die Sicherheit des Landes. Für uns berichtet Soita Sowali.
5: Die Ermittler gehen inzwischen davon aus, dass die Täter die Explosion auf dem Flughafengelände ganz gezielt auslösen wollten. An der Drohne befanden sich laut der Bundesanwaltschaft professioneller Sprengstoff und ein Zünder. Außerdem soll eine Frachtmaschine beim Durchstarten mit einer zweiten Drohne zusammengestoßen sein. Auch dazu wird gerade ermittelt.
4: Im US-Bundesstaat New Mexico ist der Facebook-Mutterkonzern Meta jetzt zu 567 Millionen Dollar Strafe verdonnert worden. Ein Gericht sieht die psychische Gesundheit von Kindern in Gefahr. Konkret werfen die Richter Meta vor, die Algorithmen so zu trimmen, dass die Plattformen von Meta abhängig machen. Das Gericht fordert deswegen auch strengere Nutzungsbegrenzungen für Minderjährige. Meta will in Berufung gehen und betont, man habe eine gute Bilanz beim Schutz von Jugendlichen. Der Geruch nach Stall und frischem Gras. Für viele, die bei uns in Bayern auf dem Land aufgewachsen sind, ist das Alltag. Diese Stallluft hat sogar einen direkten Effekt auf unsere Gesundheit. Das zeigt jetzt eine neue Studie der LMU in München. Kinder, die in einer bäuerlichen Umgebung aufgewachsen sind, bekommen im Laufe ihres Lebens weniger Allergien, Heuschnupfen oder auch Asthma als Stadtkinder. Dieser sogenannte Bauernhof-Effekt ist damit zu erklären, dass sich in der Stallluft deutlich mehr Bakterien befinden. Die zweite Fußball-Bundesliga startet heute Abend in die neue Saison und den Auftakt machen ab 8:30 der VfL Bochum und Hertha BSC Berlin. Einige Regeln von der WM werden auch in der ersten und zweiten Liga jetzt neu eingeführt dieses Jahr. Eigentlich fast alles, muss man sagen, abgesehen von der Trinkpause. Zum Beispiel kann der Schiri bei Abstößen oder auch Einwürfen einen Countdown anzeigen. Wird der überschritten, dann gibt's Ecke oder einen Einwurfwechsel.
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1: Im Süden Bayerns wechseln sich heute Sonne und Wolken ab. An den Alpen, da sind auch einzelne Schauer oder Gewitter möglich. Im Norden gibt es den ganzen Tag über Sonne pur. Das Ganze bei Temperaturen zwischen 24 und 30 Grad. Das Wochenende bringt uns überwiegend Sonne. Am Samstag bei bis zu 33 Grad. Am Sonntag noch etwas heißer. Da werden es bis zu 35 Grad. Aber da kommen dann von Westen her auch wieder neue Hitzegewitter auf uns zu.
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1: Störungsfreier Verkehr momentan. Uns liegen keine Meldungen vor. Wir wünschen eine gute und sichere Fahrt.
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2: Hier sind die Nachrichten mit Lisa Nagler. Es war eines der ganz großen Diskussionsthemen die vergangenen Monate bei uns in der Stadt und ein ewiges Hin und Her. Das Tempolimit auf der Landshuter Allee zwischen 30 und 50. Jetzt ist klar, es bleibt bei 30 km/h in dem Bereich des mittleren Rings, um die Grenzwerte für saubere Luft einzuhalten. Das hat die Stadt jetzt endgültig entschieden, nach Gerichtsurteilen gegen Tempo 50. Oberbürgermeister Krause im Interview.
3: Auf der Landshuter Allee müssen wir vor allem den Anwohnerschutz gewährleisten. Wenn wir das nur damit tun können, dass wir Tempo 30 haben und damit dann die Grenzwerte einhalten, dann ist Tempo 30 richtig.
2: Damit hat auch die Deutsche Umwelthilfe ihre Klage gegen die Stadt zurückgezogen. Wir bleiben noch beim OB. Er ist am Wochenende 100 Tage im Amt. Heute zieht der Grünen-Politiker offiziell Bilanz über seine bisherige Arbeit im Rathaus. Unsere München-Reporter sind mit vor Ort. Seit 1. Mai ist Krause Oberbürgermeister und mit seinen 36 Jahren der zweitjüngste überhaupt. Davor war Dieter Reiter von der SPD 12 Jahre lang Rathauschef bei uns in München. Eines von Krauses zentralen Themen, die angespannte Wohnsituation bei uns durch neuen Wohnraum entspannen. Am Tag danach wird noch viel über dieses Urteil gesprochen. Lebenslange Haft und besondere Schwere der Schuld, 1,5 Jahre nach dem Anschlag auf eine Verdi-Demo in der Seidelstraße. Damit hat der Täter nach 15 Jahren keine Chance, vorzeitig freizukommen. Die Bundesanwaltschaft ermittelt nach dem Fund einer Sprengstoffdrohne am Leipziger Flughafen. FDP-Verteidigungspolitikerin Strack-Zimmermann sieht Russland dahinter. Sie ist das erste bekannte Gesicht aus der Politik, das so klar sagt. Und noch die gute München-Nachricht. Bunt geschmückte Brunnen bei uns in der ganzen Stadt. Dazu Musik, Aufführungen, Kabarett. Gibt's heute Mittag beim großen Brunnenfest am Karl-Valentin- oder auch Liesel-Karlstadt-Brunnen. Das waren die Nachrichten. Jetzt gibt's Wetter und Verkehr mit Lukas Dombo.
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4: Hat das gut getan gestern oder einfach mal durchschnaufen. Ja, ich glaube, das haben wir alle sehr doll

0: genossen und auch heute früh können wir noch ganz entspannt durchlüften, genau wissen, wie es wird mit dem Charivari Münchenwetter. Wir starten mit um die 17 Grad, später bis zu 27 Sonne und Wolken, also ein sehr angenehmer Freitag, noch das Wochenende. Insgesamt, es wird ein Traum. Nicht übertrieben heiß, wir pendeln um die 30 Grad, aber viel Sonne mit dabei. Stand jetzt auch nichts in Richtung Regen oder so in Sicht, also können wir uns wirklich auf ein total gutes Sommerwochenende freuen.
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0: Und wir schauen auf die Straßen. Eine wichtige Meldung haben wir schon, und zwar von der A9 Nürnberg in Richtung München, nämlich zwischen der Raststätte in der Holledau und Pfaffenhofen. Da liegen nach einem Unfall einige Reifenteile auf dem Beschleunigungsstreifen. Also hier bitte ein bisschen vorsichtig fahren.
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0: Und die neuesten Blitzer haben wir einen schon in Moosach, Pelkofenstraße. Wenn ihr noch mehr habt, gerne durchklingeln. Die Nummer wie immer die 089 für München, 57 95 5. Merci euch.
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3: Bester Tag der Woche, endlich ist er wieder da, der Feel Good Friday. Was geht eigentlich alles so am Wochenende? Wir verraten es euch gleich nach zwei Feel Good Songs. Auf geht's.
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0: Es geht in Richtung Mega-Wochenende mit so vielen großartigen Dingen, Events, also wirklich richtig, richtig cool. Denkt dran, morgen Samstag freue ich mich auf euch. Fuck, okay, jetzt geht's richtig
2: jetzt
0: los.
2: Jetzt geht's ab.
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0: Es geht in Richtung Mega-Wochenende mit so vielen großartigen Dingen und Veranstaltungen. Denkt dran, morgen, Samstag, da freue ich mich auf euch beim größten Influencer-Flohmarkt in München Stadt und Land je gesehen haben. 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Geht von 16 bis 18 Uhr übrigens und direkt danach steigt die Aftershow-Party am Olympiasee. Und da gibt es heute und morgen auch das Water Lantern Festival, bei dem am Abend dann tausende Laternen Richtung Himmel steigen. Also sicher sehr, sehr ramondisch.
2: Mhm.
0: Und gibt mit Sicherheit auch sehr, sehr gute Insta-Bilder wahrscheinlich,
2: oder? Oh, ganz wichtig für die Insta-Story. Außerdem startet das größte Volksfest in München Stadt und Land nach der Wiesn natürlich. Das
0: richtig.
2: Dachauer Volksfest. Heute gibt es den legendären Warm-Up. Morgen wird dann offiziell auf der Ludwig-Thoma-Wiese angezapft. Tradition hat da übrigens auch der verhältnismäßig günstige Masspreis von in diesem Jahr nur 10,40 Euro.
0: Und dann geht der Festivalsommer in die nächste Runde. Morgen steigt im Beach Resort an der Olympia-Regatta-Strecke in Oberschleißheim das Isle of Summer Beach. Um 12 Uhr geht's morgen los bis 1 Uhr nachts. Also startet gut rein in den besten Tag der Woche. Das ist der Feel Good Friday.
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0: Lass dich einfach überraschen, was dann passiert. Er wird ihn dir auf jeden Fall mitteilen und ihr werdet den richtigen Namen für euren Kleinen finden, ganz sicher.
1: Ich habe euch ja gestern gefragt und um eure Hilfe gebeten, wann ihr euch sicher gewesen seid, den richtigen Namen für euer Neugeborenes gefunden zu haben. Und ein sehr interessanter Ansatz kam eben von der Sandra.
0: Also entweder liest du ihn irgendwo und weißt, jetzt, so, das ist er. Oder du hörst ihn irgendwo oder ihr fällt dir einfach ein. Und er fällt dir halt eben nicht einfach ein, weil er dir einfällt, sondern weil dein Kind dafür sorgt, dass er dir so einfällt.
1: Bei Stefan war der Namensfindungsprozess auch krass. Beim ersten Kind, da wussten sie es wirklich direkt. Beim zweiten konnten sie sich nicht einigen. Und dann kam auch das Mädel auch noch fast anderthalb Monate zu früh.
2: Im Krankenhaus, ja, war fast in der Notaufnahme eigentlich, habe ich meine Frau eigentlich nur noch so gefragt, wo sie dann abtransportiert worden ist in den OP, wie sie überhaupt heißen sollte. Und hat meine Frau dann beim Abtransportiert eigentlich nur noch Leni zu mir gesagt. Und ich habe dann den Ärzten gesagt, ja, das ist die Leni.
1: Was eine Geschichte. Echt vielen, vielen Dank für eure ganzen Tipps, für eure ganzen Ideen. Jetzt weiß ich auf alle Fälle, dass der Name irgendwann da sein wird. Vielleicht ist er ja eigentlich auch schon da. Also und spätestens im Kreißsaal bin ich mir sicher, da haben wir es dann. Aber das dauert ja auch noch ein bisschen.
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12: Es ist kurz vor halb.
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2: Hier sind die Nachrichten mit Lisa Nagler. Tempo 30, zurück zu 50 und dann doch wieder 30. Und dabei bleibt's jetzt auf der Landshuter Allee. Das hat die Stadt final entschieden, um die Grenzwerte für saubere Luft einzuhalten, nachdem sie mehrere Gerichtsverfahren um das Tempolimit in dem Bereich des Mittleren Rings verloren hatte. Anwohner und die Deutsche Umwelthilfe hatten geklagt. Fenster auf und durchlüften, bevor es heute wieder warm wird. Eine neue Rekordtemperatur, die wurde in der aktuellen Hitzewelle gemessen. Diesmal im Wasser, vor der Küste von Mallorca. 33 Grad hat eine Boje im Meer gemessen. Der höchste Wert jemals in einem spanischen Gewässer. Immer höhere Meerestemperaturen erhöhen die Gefahr vor heftigen Stürmen oder Regenfällen. Das waren die Nachrichten aus München, Stadt und Land.
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4: Und hätte ich mir das Wetter aussuchen können, ich hätte es nicht besser planen können als heute. Genau wissen, wie es wird mit dem Charivari München. Wetter heute früh noch ein bisschen frisch, aber egal. Perfekt wirklich, um mal durchzulüften. Und dann später ein total schöner Tag. Sonne mit Wolken, 27 Grad. Nicht zu kühl für den Sommer, nicht übertrieben heiß. Also wirklich tipptopp. Auch morgen und am Sonntag nochmal ein bisschen wärmer, um die 29, 30 Grad. Viel Sonne mit dabei, also locker Badewetter, keiner muss frieren, aber ja, es sind auch nicht diese übertrieben heißen 35, 36 Grad, also wirklich wunderbar.
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4: Mit einer Meldung nach wie vor, und zwar von der A9 München in Richtung Nürnberg zwischen Allershausen und Pfaffenhofen. Da hat es einen Unfall gegeben, die Reifenteile sind von der Straße wieder weg, aber der Standstreifen, der ist nach wie vor blockiert.
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4: Und mit zwei neuen Blitzern. Einmal unter Giesing, Pilgersheimer Straße und dann noch Mosach, Pelkhofen Straße mit dabei. Habt ihr noch mehr? Gerne durchklingeln. Die Nummer 089 für München 57 95.5.
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0: Ja, aber es ist nicht irgendein Feel-Good Friday. Für viele wird er sich noch besser gleich anfühlen. Denn Asbach-Cola, das Dorffest-Kultgetränk Asbach-Cola, also Arüschal. Das gibt's jetzt auch als Wassereis.
1: Also ob das jetzt besser oder schlechter ist, ich bin mir da ganz unsicher. Tatsächlich, aber 10 Umdrehungen soll dieses Wassereis haben. 10er Pack kostet 8,99 Euro. Also es geht, würde ich sagen.
0: Also das sind Momente, in denen ich noch mal glücklicher bin, dass ich gerade schwanger bin.
1: Ja, stimmt. Da kommt gar nicht das Thema auf, ob du das testen musst.
0: Ich wollte gerade sagen, am Ende kommt der Chef noch auf irgendeine Idee und sagt, macht. Aber du könntest ja theoretisch.
1: Du, ich wollte gerade sagen, ich bin zwar nicht schwanger, aber ich lehne trotzdem ab.
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Rein geht's in den besten Tag der Woche. Das ist der Feel Good Friday. Nur echt hier bei uns auf 95.5 Charivari. Und Obacht bitte, heute Abend wird's in Giesing wahnsinnig eng. Zum einen das erste Löwenheimspiel ab 19 Uhr gegen die zweite Mannschaft der Augsburger. Zum anderen ist ja der Giesinger Berg für Autos weiterhin komplett gesperrt, also plant da unbedingt mehr Zeit ein, wenn ihr da lang müsst. Außerdem ist am chinesischen Turm im Englischen Garten heute großes Sommerfest. Ab 15 Uhr gibt es hier nicht nur bayerische Blasmusik, Kinderkarussell und eine kühle Mass, sondern auch die legendären Schmankerl der Ochsenbraterei. Also Ochsensemmel, Bratwürst, Spare Ribs, dazu dann Flammkuchen. Und dann steigt heute das Brunnenfest auf dem Viktualienmarkt mit 70 Künstlerinnen und Künstlern, Musik, Tanz, Stanzeln und der Münchner Open-Air-Sommer. Der beginnt im Brunnenhof der Residenz. Schönen Feel Good Friday euch.

0: reingeht's ins arbeitstechnische Wochenfinale. Das ist der Feel Good Friday.
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0: Welche Songs werden in München Stadt und Land gefeiert, gehypt, geteilt, getanzt? Jede Woche verraten wir es euch an dieser Stelle. Und aktuell ist auf Social Media das Teil hier wahnsinnig angesagt. Und zwar Gardasee vom Tegernseer Eumerer und dem Münchner Liedermacher Ringelstädter.

anderen Song wiederum hören seit gestern ganz, ganz viele, vor allen Dingen junge Kids, im Kino. Er ist nämlich der Titelsong des neuen Paw Patrol Films und er kommt tatsächlich von keinem Geringeren als den Backstreet Boys.

0: Also drei sehr unterschiedliche Songs wieder mal und ihr habt es in der Hand. Stimmt gerne ganz fleißig weiter für euren Favoriten auf charivari.de.
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2: Hier sind die Nachrichten mit Lisa Nagler. Das ewige Hin und Her rund ums Tempolimit auf der Landshuter Allee hat endgültig ein Ende. Es bleibt bei Tempo 30, damit die Luft am Mittleren Ring weiter den Vorgaben entspricht. Nachdem mehrere Gerichtsurteile gegen Tempo 50 gesprochen haben, hat die Stadt entschieden, es kommt nicht mehr zurück. Hatte Altoberbürgermeister Reiter noch angeordnet. Geklagt gegen das Tempolimit hatten mehrere Anwohner und die Deutsche Umwelthilfe. 34 Tage, mehr als 100 Zeuginnen und Zeugen und die große Frage nach dem Warum. Der Prozess um den Anschlag auf einen Demozug in der Seidelstraße ist beendet. Das Leid der Opfer und Angehörigen aber nicht, nachdem der Täter zu lebenslanger Haft verurteilt und die besondere Schwere der Schuld festgestellt wurde. München-Reporterin Chantal Martin.
3: Es war eine Verdi-Demo, die der 25-Jährige angegriffen hat. Zwei Menschen kamen ums Leben, Dutzende wurden verletzt. Die Gewerkschaft hofft jetzt, dass das harte Urteil den Betroffenen des Anschlags bei der Verarbeitung hilft, sagt Verdi-Chef Wernicke. Sie sollen aber auch weiter durch Beratungsangebote unterstützt werden. Außerdem will Verdi zusammen mit der Stadt München eine Erinnerungsstätte am Tatort errichten.
2: Fast 570 Millionen Dollar Strafe. So viel muss der Facebook- und Instagram-Mutterkonzern Meta zahlen. Denn die sozialen Netzwerke und Programme machen Kinder und Jugendliche abhängig, heißt es von einem US-Gericht. So sieht das auch die EU-Kommission und fordert, dass Meta die Social-Media-Apps grundlegend ändert. Und noch die gute Nachricht aus der Region. Es riecht nach frischem Gras, Wald oder Stallluft. Wer auf dem Land aufgewachsen ist oder lebt, für den ganz normal. Und solche Gerüche wie Stallluft, die machen uns gesünder, zeigt eine Studie der LMU. Der Bauernhofeffekt sorgt dafür, dass Landkinder weniger Allergien oder Asthma haben als Stadtkinder. Das waren die Nachrichten. Jetzt gibt's Wetter und Verkehr mit Lukas Dombo.
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4: Reißt die Fenster auf, lasst die frische Luft rein. Diese Abkühlung seit gestern hat vielen jetzt mal wirklich richtig gut getan. Genau wissen, wie es wird mit dem Charivari München-Wetter. Und auch heute wird es nicht übertrieben heiß. Ja, heute mehr Sonne mit dabei, kein Regen mehr, bis zu 27 Grad. Also alles noch in Butter. Auch das Wochenende insgesamt. Es wird einfach nur traumhaft schön. Ja, es wird nicht so heiß, aber auch nicht zu kalt. Wir bewegen uns immer um die 30 Grad. Viel Sonne ist mit dabei und zumindest Stand jetzt kein Regen- oder Gewitterrisiko.
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4: Und da werfen wir einen schnellen Blick auf die A9 Nürnberg in Richtung München. Zwischen dem Dreieck Holledau und der Raststätte in der Holledau, da liegen jetzt wieder Reifenteile auf der Fahrbahn. Also bitte ein bisschen vorsichtig fahren.
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4: Und da hat sich die liebe Anja gemeldet. Vielen Dank dir. Hat eine WhatsApp reingeschickt, neuester

0: Blitzer in Pullach auf der Wolfratshauser Straße, auch geblitzt wird in Milbertshofen auf der Georgenschweigstraße und in Untergiesing die Pilgersheimer Straße. Ich wünsche euch allen eine gute und vor allem eine sichere Fahrt.
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3: Ich glaube, das könnte entweder wahnsinnig lustig werden oder komplett nach hinten losgehen. Also ich bin sehr gespannt. Stefan Raab hat tatsächlich noch im August eine neue TV-Show angekündigt. Und zwar die Jetski-Star-WM. Promi-Duos sollen sich da in spektakulären Action-Wettkämpfen auf dem Wasser messen. Und auch er selbst wird natürlich mitmischen, ne? Bildet ein Team mit Ralf Schumacher. 29. August gibt es das Ganze dann auf RTL. Und was es dafür an diesem Wochenende alles gibt, das hört ihr gleich um Viertel nach.
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0: Hello, hello zusammen. Ihr hört 95.5 Charivari und das am Feel Good Friday. Viele haben heute den letzten Arbeitstag der Woche, andere des Monats, weil es in den Urlaub geht. Egal, wie es bei euch ist, ich glaube, wir alle freuen uns auf eine Portion Ausspannen, Ausschlafen, bisschen chillen, Münchner Sommerfeeling. Entsprechend gibt es jetzt unsere Münchner Gute-Laune-Hymne.
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0: Happy Feel Good Friday.
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0: 95.5 Charivari, rein geht's in ein mega Sommerwochenende, an dem es zum Beispiel auch ganz viele Sommerfeste und Open Airs gibt. Morgen zum Beispiel, ab 12 Uhr in der Bar am Seehaus im Englischen Garten, großes Sommerfest. Im schönsten Kino-Open Air der Stadt, dem Kino Mond und Sterne im Westpark, laufen morgen die Minions. Und wer eher auf Clubsound unter freiem Himmel steht, morgen ab 14 Uhr ist Sommerfest und Open Air im Bahnwärter Thiel in der Ludwigsvorstadt. Natürlich ist aber auch heute Morgen und am Sonntag wieder der Theatron Musiksommer im Olympiapark. Und heute starten auch wieder die Open Airs im Brunnenhof in der Residenz. Also auch wirklich direkt in der Innenstadt. Und auch festivaltechnisch geht's nochmal eine Runde weiter. Morgen das Isle of Summer Beach an der Regattastrecke in Oberschleißheim. Wer sagt, nee, mir wäre eher schon so ein bisschen nach Wiesen. Bitte schön, an diesem Wochenende startet auch wieder das Dachauer Volksfest. Muss man ja auch mal erwähnt haben. Hier im Vergleich die Maß nur 10,40 Euro. Gell? Ich sag's ja nur. Startet gut rein ins zweite Ferienwochenende.
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0: Cool bei Treasure Hunt, dem größten Influencer-Flohmarkt Münchens. Meine Wenigkeit ist auch mit dabei in der Olympiahalle. Am Nachmittag geht's los und ich habe für euch heute noch ein paar exklusive Early-Access-Tickets inklusive Aftershow-Party am Olympiasee. Zum Beispiel auch für Corinna. Guten Morgen.
1: Ja, hi. Guten Morgen.

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17: Es ist kurz vor halb.
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2: Hier sind die Nachrichten mit Lisa Nagler. Es bleibt dabei, Tempo 30 an der Landshuter Allee. Nach langem juristischen Hin und Her, das hat Oberbürgermeister Krause für den Bereich des mittleren Rings final entschieden. Damit reagiert München auf mehrere verlorene Gerichtsverfahren. Auch Anwohner hatten geklagt. Die Deutsche Umwelthilfe zieht ihre Klage gegen die Stadt damit zurück. Wir schnaufen durch jetzt am Morgen. Heute unter 30 Grad in München und der Region. Wem die Hitzewelle der vergangenen Tage und Wochen besonders zu schaffen macht, zum Beispiel Obdachlosen, warnen Sozialverbände. Sie fordern einmal mehr einen besseren Hitzeschutz. Wer sich bei den Temperaturen um Obdachlose in München kümmert, unter anderem der Kältebus. Nach der Wiesn ist's das zweitgrößte Volksfest in Bayern. Heute geht's in Straubing in Niederbayern los mit dem Gäubodenvolksfest. Um die 1,3 Millionen Besucherinnen und Besucher werden erwartet. Kurz nach 16 Uhr ist der traditionelle Volksfesteinzug zur Festwiese. Die Maß Bier in Straubing kostet heuer um die 13,30 Euro. Auf der Wiesn liegt die günstigste bei 14,80. Das waren die Nachrichten und jetzt gibt's Wetter und Verkehr mit Lukas Dombo.
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4: Und wenn ich mir persönlich Sommerwetter wünschen dürfte, dann wäre es genau so wie heute und am Wochenende. Genau wissen, wie es wird mit dem Charivari Münchenwetter. Es wird einfach schön, aber es wird auch nicht zu krass heiß. Viel Sonne mit dabei, jetzt heute und die nächsten Tage. Heute 27 Grad, übers Wochenende um die 30, aber maximal um die 32. Heißt nicht so übertrieben heiß, dass man irgendwie gar nichts mehr machen kann. Aber trotzdem warm genug, dass wir ganz entspannt baden gehen können, an den See lange draußen sitzen. Alles möglich. Wir freuen uns auf dieses wunderschöne Sommerwochenende.
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4: Und das schaut insgesamt wirklich gut aus. Nicht einen einzigen Stau habe ich Stand jetzt, aber eine wichtige Meldung trotzdem von der A94 Passau in Richtung München. Passt wieder auf zwischen Forst-Inning und Anzing. Da steht ein Pannenauto auf der Straße.
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4: Und die neuesten Blitzer haben wir in Aschheim auf der Erdinger Straße. Pullach ist mit dabei, die Wolfratshauser Straße und auch in Milbertshofen wird geblitzt auf der Georgenschweigstraße. Und wenn ihr noch mehr habt, dann dürft ihr durchklingeln. Sehr gerne jederzeit. Und zwar unter der 089 für München 57 95 5.
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6: Solltet ihr fürs Wochenende noch einkaufen gehen müssen, dann schaut gerne mal nach. Im Netz wird gerade ganz groß diskutiert, weil kein Mensch mehr Ölsardinen aus der Dose findet. Ausverkauft überall oder schlicht nicht mehr verfügbar. Die einen denken, es liegt an so einem Trend, weil ganz viele Fitness-Influencer gerade Sardinen aufgrund von hier Omega-3 und viel Protein eben empfehlen. Andere wiederum glauben, es liegt an der Fangquote. Und tatsächlich stimmt beides, weshalb auch der Preis deutlich teurer geworden ist.
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Morgen wird beim Dachauer Volksfest, das ist das zweitgrößte Volksfest im Münchner Raum, nach der Wiesn ganz offiziell angezapft. Und passend dazu hat die GEMA, die Deutsche Musikverwertungsgesellschaft, sich mal ein bisschen genauer angeschaut, welche Songs wo in Deutschland am häufigsten auf Live-Veranstaltungen gespielt worden sind. Extrem spannendes Ding. In Berlin, Hamburg und Flensburg ist es zum Beispiel... In Rostock dagegen. In Stuttgart ist es Angels, in Nürnberg Hullabaloo und in Hannover, Obacht bitte. Das ist ein bisschen wilder, oder? Aber München ist auch eher ungewöhnlich, auch wenn wir den Song alle kennen. Trotzdem, das meistgespielte Lied auf Volksfesten in München Stadt und Land ist laut der GEMA dieses hier.

0: Habe ich heute schon erwähnt, dass Feel Good Friday ist?
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0: Bevor wir euch gleich sagen, was ihr gesehen haben müsst, noch mal ganz kurz der Hinweis, wo ihr unbedingt dabei sein müsst. Morgen, Olympiahalle, der größte Influencer-Flohmarkt Münchens. Treasure Hunt. Infos und Tickets, alles auf charivari.de. Und da trefft ihr wirklich so gut wie alle, denen ihr irgendwie auf Social Media folgt. Unter anderem auch Phil von Münchner Gesindel, Münchens Social Media Plattform Nummer 1, jetzt hier bei mir im Studio, mit seinem Highlight der Woche. Hau raus.
3: Sowas sieht man wirklich nicht alle Tage im Englischen Garten. Mitten am Eisbach landet ein Helikopter. Der Eisbach war voll wieder mit Menschen, so wie man es halt kennt im Sommer. Und jetzt fragt man sich, warum er dort gelandet ist. Und zwar war das wegen einem Insektenstich in den Hals. Die Person hat Atemnot bekommen und da haben die Rettungskräfte nicht lange rumgefackelt, haben alles in die Wege gesetzt, um diesen Mann zu retten. Und er war innerhalb von 25 Minuten im Schockraum in einem Münchner Klinikum.
0: Hey, ein Glück, alles gut ausgegangen. Dank den Helfern. Danke auch dir, Phil. Und bis morgen bei Treasure Hunt in der Olympiahalle. Und das Video der Woche findet ihr natürlich auch auf Instagram. Sucht einfach nach 95.5 Charivari.
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95.5 Charivari, rein geht's in den Feel Good Friday. Und Simon hat vorhin geschrieben, hey bitte, ich brauche heute ganz, ganz dringend

0: Burger.
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2: Hier sind die Nachrichten mit Lisa Nagler. Es war eines der ganz großen Diskussionsthemen die vergangenen Monate bei uns in der Stadt und ein ewiges Hin und Her. Das Tempolimit auf der Landshuter Allee zwischen 30 und 50. Jetzt ist klar, es bleibt bei 30 km/h in dem Bereich des mittleren Rings, um die Grenzwerte für saubere Luft einzuhalten. Das hat die Stadt jetzt endgültig entschieden, nach Gerichtsurteilen gegen Tempo 50. Oberbürgermeister Krause im Interview.
3: Auf der Landshuter Allee müssen wir vor allem den Anwohnerschutz gewährleisten. Wenn wir das nur damit tun können, dass wir Tempo 30 haben und damit dann die Grenzwerte einhalten, dann ist Tempo 30 richtig.
2: Damit hat auch die Deutsche Umwelthilfe ihre Klage gegen die Stadt zurückgezogen. Wir bleiben noch beim OB. Er ist am Wochenende 100 Tage im Amt. Heute zieht der Grünen-Politiker offiziell Bilanz über seine bisherige Arbeit im Rathaus. Unsere München-Reporter sind mit vor Ort. Seit 1. Mai ist Krause Oberbürgermeister und mit seinen 36 Jahren der zweitjüngste überhaupt. Davor war Dieter Reiter von der SPD 12 Jahre lang Rathauschef bei uns in München. Eines von Krauses zentralen Themen, die angespannte Wohnsituation bei uns durch neuen Wohnraum entspannen. Unter der Trockenheit leiden auch die Landwirte in Bayern. Kartoffeln, Mais oder auch Zuckerrüben sind jetzt bei der Ernte dran. Wenn Tierfutter knapp wird, merken wir das die kommenden Woche und Monate auch in den Supermärkten, heißt es vom Bayerischen Bauernverband. Die Bundesanwaltschaft ermittelt nach dem Fund einer Sprengstoffdrohne am Leipziger Flughafen. FDP-Verteidigungspolitikerin Strack-Zimmermann sieht Russland dahinter. Sie ist das erste bekannte Gesicht aus der Politik, das das so klar sagt. Und noch die gute Morgennachricht. Hier gibt's immer noch die günstigste Mass-Bier bei uns in München und der Region. Aber nicht nur dafür ist das Dachauer Volksfest bekannt. Morgen geht's los, 10 Tage lang wird gefeiert. Die Mass kostet unverändert 10,40 Euro. Das waren die Nachrichten. Jetzt gibt's Wetter und Verkehr mit Lukas Dombo.
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4: Ein bisschen weniger Sonne zum Start in den Tag, als wir das eigentlich gewohnt sind. Aber ist eigentlich auch gar nicht so schlimm, oder? Genau wissen, wie es wird mit dem Charivari Münchenwetter. Nee, ist eigentlich gar nicht schlimm. Wir genießen es ja, ja. Jetzt seit gestern, auch heute nochmal Tage, ein bisschen durchzuschnaufen. Nicht mehr ganz so heiß. Auch heute deutlich mehr Sonne als gestern. Bis zu 27 Grad und das Wochenende. Es wird insgesamt, es wird perfekt. Das ist, als wäre das Wetter gebacken worden. Um die 30 Grad, Sonne mit dabei. Nicht zu kalt, aber auch nicht zu übertrieben heiß.
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4: Mit dem schnellen Blick auf die Straßen, wichtigste Meldung auf jeden Fall von der A99 West in Richtung Lindau. Beim Tunnel Allach wurde die Höhenkontrolle ausgelöst. Wisst ihr Bescheid? Außerdem A995 Kreuz München Süd in Richtung München. Zwischen Oberhaching und Taufkirchen West, da liegen mehrere Leitplanken im Baustellenbereich auf der Straße. Also hier bitte ein bisschen vorsichtig fahren.
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4: Und der neueste Blitzer, der kommt vom Ersin, hat er gerade eben gemeldet. Danke dir nochmal. Unter Giesing, Pilgersheimer Straße mit dabei. Außerdem wird geblitzt in Unterschleißheim auf der südlichen Ingolstädter Straße und auch in Aschheim auf der Erdinger Straße. Und habt ihr noch mehr? 089 für München, 57 95 5.
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5: Und während die Bayern gerade noch auf großer Asientour in Hongkong unterwegs sind, starten an diesem Wochenende die zweite und dritte Liga wieder und ich freue mich so krass. Der ein oder andere von euch weiß es ja vielleicht, mein Bruder ist ja auch Fußballer und

0: Jetzt von Bielefeld nach Darmstadt gewechselt, hat demnach morgen sein erstes Heimspiel beim neuen Verein. Und apropos, auch die Löwen haben heute ihr erstes Heimspiel. Was sonst noch los ist an diesem Wochenende, das hört ihr gleich.
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0: 95.5 Charivari startet gut in den Feel Good Friday.
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0: Rein geht's Richtung Mega-Wochenende mit so vielen großartigen Events. Denkt dran, morgen Samstag, ich freue mich sehr auf euch, beim größten Influencer-Flohmarkt, den München Stadt und Land je gesehen haben. Treasure Hunt in der Olympiahalle. Tickets und Infos findet ihr alles auf charivari.de. Das Ganze geht dann übrigens von 16 bis 18 Uhr. Und direkt danach, da steigt die Aftershow-Party am Olympiasee. Und genau da gibt es heute und morgen auch das Water Lantern Festival, bei dem am Abend dann tausende Laternen Richtung Himmel steigen. Sicher sehr, sehr ramondisch, gell? Ich sag's ja nur.
2: Mhm.
0: Und auch sicher was für Instagram.
2: Oh, ganz wichtig, die Insta-Story mal wieder
0: so
2: befüllen. Könntet ihr alternativ auch beim Start des größten Volksfests in München Stadt und Land? Nach der Wiesn natürlich, so. Das Dachauer Volksfest. Heute gibt's den legendären Warm-up. Morgen wird dann offiziell auf der Ludwig-Thoma-Wiese angezapft. Und Tradition hat da übrigens auch der verhältnismäßig günstige Masspreis von in diesem Jahr nur 10,40 Euro.
0: Ist eigentlich schlimm, dass du nur sagen musst an dieser
2: Aber
0: Stelle.
2: Aber so ist es doch heutzutage, oder?
0: Ja, und dann geht der Festivalsommer in die nächste Runde. Morgen steigt im Beach Resort direkt an der Olympia-Regatta-Strecke in Oberschleißheim das Isle of Summer Beach. Um 12 geht's da los bis 1 Uhr nachts. Also startet gut rein in den besten Tag der Woche. Das ist der Feel Good Friday.
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1: Frag doch einfach dein Baby, wie er heißen möchte. Ich glaube, es wird ein Junge, wenn ich das richtig mitbekommen habe. Und lass dich einfach überraschen, was dann passiert. Er wird ihn dir auf jeden Fall mitteilen und ihr werdet den richtigen Namen für euren Kleinen finden, ganz sicher.
0: Ich habe euch ja gestern gefragt und um eure Hilfe gebeten, wann ihr euch sicher gewesen seid, den richtigen Namen für euer Neugeborenes gefunden zu haben. Und ein sehr interessanter Ansatz kam eben von der Sandra.
1: Also entweder liest du ihn irgendwo und weißt, jetzt, so, das ist er. Oder du hörst ihn irgendwo oder ihr fällt dir einfach ein. Und er fällt dir halt eben nicht einfach ein, weil er dir einfällt, sondern weil dein Kind dafür sorgt, dass er dir so einfällt.
0: Bei Stefan war der Namensfindungsprozess auch krass. Beim ersten Kind, da wussten sie es wirklich direkt. Beim zweiten konnten sie sich nicht einigen. Und dann kam auch das Mädel auch noch fast anderthalb Monate zu früh.
2: Im Krankenhaus, ja, war fast in der Notaufnahme eigentlich, habe ich meine Frau eigentlich nur noch so gefragt, wo sie dann abtransportiert worden ist in den OP, wie sie überhaupt heißen sollte. Und hat meine Frau dann beim Abtransportiert eigentlich nur noch Leni zu mir gesagt. Und ich habe dann den Ärzten gesagt, ja, das ist die Leni.
0: Was eine Geschichte. Echt vielen, vielen Dank für eure ganzen Tipps, für eure ganzen Ideen. Jetzt weiß ich auf alle Fälle, dass der Name irgendwann da sein wird. Vielleicht ist er ja eigentlich auch schon da. Also und spätestens im Kreißsaal bin ich mir sicher, da haben wir es dann. Aber das dauert ja auch noch ein bisschen.
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14: Es ist kurz vor halb.
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2: Hier sind die Nachrichten mit Lisa Nagler. Es bleibt dabei. Tempo 30 an der Landshuter Allee. Nach langem juristischen Hin und Her, das hat Oberbürgermeister Krause für den Bereich des mittleren Rings final entschieden. Damit reagiert München auf mehrere verlorene Gerichtsverfahren. Auch Anwohner hatten geklagt. Die Deutsche Umwelthilfe zieht ihre Klage gegen die Stadt damit zurück. Wir schnaufen durch jetzt am Morgen. Heute unter 30 Grad in München und der Region. Wem die Hitzewelle der vergangenen Tage und Wochen besonders zu schaffen macht, zum Beispiel Obdachlosen, warnen Sozialverbände. Sie fordern einmal mehr einen besseren Hitzeschutz. Wer sich bei den Temperaturen um Obdachlose in München kümmert, unter anderem der Kältebus. Nach der Wiesn ist's das zweitgrößte Volksfest in Bayern. Heute geht's in Straubing in Niederbayern los mit dem Gäubuden-Volksfest. Um die 1,3 Millionen Besucherinnen und Besucher werden erwartet. Kurz nach 16 Uhr ist der traditionelle Volksfest-Einzug zur Festwiese. Die Mastbier in Straubing kostet heuer um die 13,30 Euro. Auf der Wiesn liegt die günstigste bei 14,80. Das waren die Nachrichten und jetzt gibt's Wetter und Verkehr mit Lukas Dombo.
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4: Und wie schön war das gestern? Sag ehrlich, ich bin sogar eine kurze Zeit durch den Regen geradelt und ich habe es richtig gefühlt. Ja, genau, wissen wie es wird mit dem Charivari Münchenwetter. Auch heute nochmal einen Tag, um ein bisschen mehr durchzuschnaufen. Ja, wir knacken nicht die 30. Heute Sonne mit Wolken, 27 Grad und dann das Wochenende. Es wird wirklich so, so schön. Ganz viel Sonne ist mit dabei. Wir sind um die 30 Grad unterwegs. Es ist nicht so brechend heiß, ja, dass gar nichts mehr geht. Was wir hatten ja auch schon, 37, 38 Grad, der totale Wahnsinn. Nee, nichts davon. Aber trotzdem warm genug, dass wir ganz entspannt draußen baden gehen können.
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4: Und wir gehen rein mit gleich mehreren Meldungen von der A99 West in Richtung Lindau. Einmal zwischen Ludwigsfeld und dem Dreieck Allach passt wieder auf, da ist ein Fahrzeug stehen geblieben auf der mittleren Spur. Außerdem, Tunnel Allach wurde ja die Höhenkontrolle ausgelöst. Inzwischen der Tunnel nicht mehr komplett gesperrt, dementsprechend wird der Stau langsam aber sicher weniger. Aber trotzdem immer noch ungefähr 15 bis 20 Minuten plus. Und dann noch Obacht bitte auf der A995 Kreuz München Süd in Richtung München. Nämlich zwischen Oberhaching und Taufkirchen West, da liegen mehrere Leitbalken auf der Straße.
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4: Und die neuesten Blitzer, ganz schnell. Pullach, Wolfratshauser Straße mit dabei, unter Schleißheim die südliche Ingolstädter Straße und in Aschheim wird noch geblitzt auf der Erdinger Straße.
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6: Ja, aber es ist nicht irgendein Feel Good Friday. Für viele wird er sich noch besser gleich anfühlen. Denn Asbach-Cola, das Dorffest-Kultgetränk Asbach-Cola, also Arüschal. Das gibt's jetzt auch als Wassereis.
4: Also ob das jetzt besser oder schlechter ist, ich bin mir da ganz unsicher. Tatsächlich, aber 10 Umdrehungen soll dieses Wassereis haben. 10er Pack kostet 8,99 Euro. Also es geht, würde ich sagen.
6: Also das sind Momente, in denen ich noch mal glücklicher bin, dass ich gerade schwanger bin.
4: Ja stimmt, da kommt gar nicht das Thema auf, ob du das testen musst.
6: Ich wollte gerade sagen, am Ende kommt der Chef noch auf irgendeine Idee und sagt, macht, aber du könntest ja theoretisch.
4: Du, ich wollte gerade sagen, ich bin zwar nicht schwanger, aber ich lehne trotzdem ab.
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1: Rein geht's in den besten Tag der Woche, das ist der Feel Good Friday. Nur echt hier bei uns auf 95.5 Charivari und Obacht bitte, heute Abend wird's in Giesing wahnsinnig eng. Zum einen das erste Löwenheimspiel ab 19 Uhr gegen die zweite Mannschaft der Augsburger, zum anderen ist ja der Giesinger Berg für Autos weiterhin komplett gesperrt, also plant da unbedingt mehr Zeit ein, wenn ihr da lang müsst. Außerdem ist am chinesischen Turm im Englischen Garten heute großes Sommerfest. Ab 15 Uhr gibt es hier nicht nur bayerische Blasmusik, Kinderkarussell und eine kühle Mass, sondern auch die legendären Schmankerl der Ochsenbraterei. Also Ochsensemmel, Bratwürst, Spare Ribs, dazu dann Flammkuchen. Und dann steigt heute das Brunnenfest auf dem Viktualienmarkt mit 70 Künstlerinnen und Künstlern, Musik, Tanz, Stanzeln und der Münchner Open Air Sommer. Der beginnt im Brunnenhof der Residenz. Schönen Feel Good Friday euch.

0: reingeht's ins arbeitstechnische Wochenfinale. Das ist der Feel Good Friday.
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0: Welche Songs werden in München Stadt und Land gefeiert, gehypt, geteilt, getanzt? Jede Woche verraten wir es euch an dieser Stelle. Und aktuell ist auf Social Media das Teil hier wahnsinnig angesagt. Und zwar Gardasee vom Tegernseer Eumerer und dem Münchner Liedermacher Ringelstädter. Hey.

Einen anderen Song wiederum hören seit gestern ganz, ganz viele, vor allen Dingen junge Kids, im Kino. Er ist nämlich der Titelsong des neuen Paw Patrol-Films und er kommt tatsächlich von keinem Geringeren als den Backstreet Boys.

0: Also drei sehr unterschiedliche Songs wieder mal und ihr habt es in der Hand. Stimmt gerne ganz fleißig weiter für euren Favoriten auf charivari.de.
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0: Tegernsee steigen. 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
2: Hier sind die Nachrichten mit Lisa Nagler. Es war eines der ganz großen Diskussionsthemen die vergangenen Monate bei uns in der Stadt und ein ewiges Hin und Her. Das Tempolimit auf der Landshuter Allee zwischen 30 und 50. Jetzt ist klar, es bleibt bei 30 km/h in dem Bereich des mittleren Rings, um die Grenzwerte für saubere Luft einzuhalten. Das hat die Stadt jetzt endgültig entschieden, nach Gerichtsurteilen gegen Tempo 50. Oberbürgermeister Krause im Interview.
3: Auf der Landshuter Allee müssen wir vor allem den Anwohnerschutz gewährleisten. Wenn wir das nur damit tun können, dass wir Tempo 30 haben und damit dann die Grenzwerte einhalten, dann ist Tempo 30 richtig.
2: Damit hat auch die Deutsche Umwelthilfe ihre Klage gegen die Stadt zurückgezogen. 34 Tage, mehr als 100 Zeuginnen und Zeugen und die große Frage nach dem Warum. Der Prozess um den Anschlag auf einen Demozug in der Seidelstraße ist beendet. Das Leid der Opfer und Angehörigen aber nicht, nachdem der Täter zu lebenslanger Haft verurteilt und die besondere Schwere der Schuld festgestellt wurde. München-Reporterin Chantal Martin.
4: Es war eine Verdi-Demo, die der 25-Jährige angegriffen hat. Zwei Menschen kamen ums Leben, Dutzende wurden verletzt. Die Gewerkschaft hofft jetzt, dass das harte Urteil den Betroffenen des Anschlags bei der Verarbeitung hilft, sagt Verdi-Chef Wernicke. Sie sollen aber auch weiter durch Beratungsangebote unterstützt werden. Außerdem will Verdi zusammen mit der Stadt München eine Erinnerungsstätte am Tatort errichten.
2: Fast 570 Millionen Dollar Strafe. So viel muss der Facebook- und Instagram-Mutterkonzern Meta zahlen. Denn die sozialen Netzwerke und Programme machen Kinder und Jugendliche abhängig, heißt es von einem US-Gericht. So sieht das auch die EU-Kommission und fordert, dass Meta die Social-Media-Apps grundlegend ändert. Ein 15:0 wie am Tegernsee gegen Rottach-Egern wird's heute wohl nicht. Für den FC Bayern steht das nächste Testspiel an. Auf dem Weg zum Saisonstart in der Bundesliga. Hier geht's Ende des Monats los. Die Münchner treffen im Rahmen ihrer Asientour auf den ersten namhaften Gegner, Aston Villa aus Birmingham. 14 Uhr unserer Zeit ist Anpfiff. Das waren die Nachrichten. Jetzt gibt's Wetter und Verkehr mit Lukas Dombo.
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5: Und es kann doch so einfach sein. Ja, mehr brauchen wir doch gar nicht. Genau so stellen wir uns das doch zwischendrin auch mal so ein bisschen vor, oder? Genau wissen, wie es wird mit dem Charivari Münchenwetter. Ja, ich meine, okay, jetzt gerade ein bisschen weniger Sonne, als wir das vielleicht gerne hätten. Aber egal, zumindest noch mal einen Tag zum Durchschnaufen. Wir sind bei um die 20 Grad, später auch maximal nur 27. Versprochen, Mittag, Nachmittag schaut die Sonne auch wieder ein bisschen mehr raus. Und insgesamt auch das Wochenende. Hey, es wird einfach tipptopp. Hätte ich's malen können, ich hätte es nicht besser gemacht. Jeden Tag 14 Stunden Sonne, schön warm, um die 30 Grad. Aber auch nicht zu heiß.
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5: So, und wir schauen noch auf die Straßen. Eine wichtige Meldung, A99 Ost in Richtung Nürnberg, nämlich zwischen Aschheim-Ismaning und dem Kreuz Nord. Da liegen noch einige Reifenteile auf der Straße. Also passt da bitte auf.
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5: So, und die neuesten Blitzer, die haben wir zum Beispiel hier Berg am Leim. Die St. Veitstraße ist mit dabei, unter Giesing Pilgersheimer Straße und auch in Unterschleißheim wird geblitzt auf der südlichen Ingolstädter Straße. Und wenn ihr noch mehr gesehen habt, Staus und Blitzer, gerne jederzeit melden die Nummer. Ihr wisst, ihr klingelt durch 089 für München 57 95 5.
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6: Ich glaube, das könnte entweder wahnsinnig lustig werden oder komplett nach hinten losgehen. Also ich bin sehr gespannt. Stefan Raab hat tatsächlich noch im August eine neue TV-Show angekündigt. Und zwar die Jetski-Star-WM. Promi-Duos sollen sich da in spektakulären Action-Wettkämpfen auf dem Wasser messen. Und auch er selbst wird natürlich mitmischen, ne? Bildet ein Team mit Ralf Schumacher. 29. August gibt es das Ganze dann auf RTL. Und was es dafür an diesem Wochenende alles gibt, das hört ihr gleich um Viertel nach.
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0: 95.5 Charivari, rein geht's in ein mega Sommerwochenende, an dem es zum Beispiel auch ganz viele Sommerfeste und Open Airs gibt. Morgen zum Beispiel, ab 12 Uhr in der Bar am Seehaus im Englischen Garten, großes Sommerfest. Im schönsten Kino-Open Air der Stadt, dem Kino Mond und Sterne im Westpark, laufen morgen die Minions. Und wer eher auf Clubsound unter freiem Himmel steht, morgen ab 14 Uhr ist Sommerfest und Open Air im Bahnwärter Thiel in der Ludwigsvorstadt. Natürlich ist aber auch heute Morgen und am Sonntag wieder der Theatron Musiksommer im Olympiapark. Und heute starten auch wieder die Open Airs im Brunnenhof in der Residenz. Also auch wirklich direkt in der Innenstadt. Und auch festivaltechnisch geht's nochmal eine Runde weiter. Morgen das Isle of Summer Beach an der Regattastrecke in Oberschleißheim. Wer sagt, nee, mir wäre eher schon so ein bisschen nach Wiesen. Bitte schön, an diesem Wochenende startet auch wieder das Dachauer Volksfest. Muss man ja auch mal erwähnt haben. Hier im Vergleich die Maß nur 10,40 Euro. Gell? Ich sag's ja nur. Startet gut rein ins zweite Ferienwochenende.
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0: Sagt mal, habt ihr morgen schon was vor? 95,5 Charivari, ich hoffe nicht. Ich verrate euch nämlich nochmal was. Treasure Hunt, Münchens größter Influencer-Flohmarkt, findet morgen in der Olympiahalle statt. Meine Wenigkeit wird auch am Standl mit dabei sein. Wenn ihr was Großes, Gelbes mit Charivari gebrandet seht, da müsst ihr hin. Ich habe tolle Sachen, würde ich mal behaupten. Und ich habe für euch heute auch noch ein paar exklusive Early-Access-Tickets inklusive Aftershow-Party am Olympiasee. Silke, du wärst auch gerne mit dabei, gell?
1: Ja, genau. Einfach ein bisschen durchgucken, einfach schauen, was es für neue Ideen gibt. Ja, freue ich mich. Ich habe gestern schon recherchiert und jetzt habe ich es heute tatsächlich im Radio gehört.
0: Ja. Mega. Hast dann alles richtig gemacht. Ich meine, ich habe es vorhin erzählt, vielleicht hast du es mitbekommen, da sind über 100 Social-Media-Stars mit dabei. Da wird es einiges zu gucken geben.
1: Ja, das ist super. Also ich freue mich total.
0: Sehr gut. Und du bist natürlich mit dabei mit 95,5 Charivari.
1: Ach, Mensch. Super, ich freue mich. Ja, toll. Da muss ich gar keine Tickets kaufen.
0: Richtig, mega. Wir erledigen alles. Wir kümmern uns um dich.
1: Super. Toll. Vielen Dank.
0: Sehr, sehr gerne. 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
21: Heute für viele der zweite Tag in Folge mit dem Fahrrad in die Arbeit und nicht völlig verschwitzt ankommen. Ist ja auch mal eigentlich ganz schön, oder? Genau wie es wird mit dem Charivari Münchenwetter. Nein, heute können wir uns noch mal ein bisschen entspannen, wie gestern. Heute auch noch mal ein Tag zum Durchatmen. Maximal 27.

0: 30 Grad dazu. Immer mal wieder Wolken, aber auch ein bisschen Sonne mit dabei. Aber immerhin kein Regen, so wie gestern. Wobei es ja auch mal ganz schön war, ein bisschen Abkühlung. Naja, wie auch immer. Also Regen ist jetzt erstmal vom Tisch. Auch am Wochenende müssen wir uns darum keine Sorgen machen. Es wird auch wieder ein klein bisschen wärmer, um die 30 Grad, aber nicht mehr so brühend heiß. Ja, also man kann auch durchaus ganz locker was draußen unternehmen.
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0: Und eine Meldung haben wir noch. Ich will es überhaupt nicht staunen. Wir nennen es Stäuchchen auf der A8 Salzburg in Richtung München zwischen Hofoldinger Forst und dem Kreuz Süd. Da 3 Minuten plus.
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0: So, und die neuesten Blitzer, die haben wir zum Beispiel hier Berg am Leim. Die St. Veitstraße ist mit dabei, unter Giesing-Pilgersheimer Straße und auch in Unterschleißheim wird geblitzt auf der südlichen Ingolstädter Straße.
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3: Solltet ihr fürs Wochenende noch einkaufen gehen müssen, dann schaut gerne mal nach. Im Netz wird gerade ganz groß diskutiert, weil kein Mensch mehr Ölsardinen aus der Dose findet. Ausverkauft überall oder schlicht nicht mehr verfügbar. Die einen denken, es liegt an so einem Trend, weil ganz viele Fitness-Influencer gerade Sardinen aufgrund von, hier, Omega-3 und viel Protein eben empfehlen. Andere wiederum glauben, es liegt an der Fangquote. Und tatsächlich stimmt beides, weshalb auch der Preis deutlich teurer geworden ist.
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0: dran.
1: Sag mal, habe ich heute schon erwähnt, dass Feel Good Friday ist?
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1: 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Und da trefft ihr wirklich so gut wie alle, denen ihr irgendwie auf Social Media folgt. Unter anderem auch Phil von Münchner Gesindel, Münchens Social-Media-Plattform Nummer 1, jetzt hier bei mir im Studio.

0: mit seinem Highlight der Woche. Hau raus.
1: Sowas sieht man wirklich nicht alle Tage im Englischen Garten. Mitten am Eisbach landet ein Helikopter. Der Eisbach war voll wieder mit Menschen, so wie man es halt kennt im Sommer. Und jetzt fragt man sich, warum er dort gelandet ist. Und zwar war das wegen einem Insektenstich in den Hals. Die Person hat Atemnot bekommen und da haben die Rettungskräfte nicht lange rumgefackelt, haben alles in die Wege gesetzt, um diesen Mann zu retten. Und er war innerhalb von 25 Minuten im Schockraum in einem Münchner Klinikum.
0: Ja, ein Glück, alles gut ausgegangen. Dank den Helfern. Danke auch dir, Phil. Und bis morgen bei Treasure Hunt in der Olympiahalle. Und das Video der Woche findet ihr natürlich auch auf Instagram. Sucht einfach nach 95.5 Charivari.
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95.5 Charivari, rein geht's in den Feel Good Friday. Und Simon hat vorhin geschrieben, hey bitte, ich brauche heute ganz, ganz dringend eure Freitagshymne. Na klar, Simon und alle anderen Freitagsliebhaber. Here we go.

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17: Es ist kurz vor halb.
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19: Hier sind die Nachrichten mit Lisa Nagler. 100 Tage, neue Oberbürgermeisterinnen und Oberbürgermeister.

0: Da, wie bei uns in Germering, in Freising oder eben auch in München mit OB Dominik Krause. Am Wochenende ist diese Marke erreicht. Schon heute zieht der grünen Politiker offiziell Bilanz.
1: Aus meiner Sicht sind die größten Aufgaben, denen wir uns alle mit Hochdruck widmen müssen, vor allem zwei. Die Konsolidierung und Sicherung unseres städtischen Haushalts und die Bereitstellung und den Erhalt von bezahlbarem Wohnraum.
0: Sie wüten noch immer in vielen beliebten Urlaubsregionen. Wir berichten jeden Tag. Im Kampf gegen Waldbrände könnte die Lösung ausgerechnet aus München kommen. München-Reporter Sebastian Uhl.
2: Die Hochschule München forscht aktuell an autonomen, KI-gesteuerten Drohnen. Sie sollen rund um die Uhr und selbst unter extremen Bedingungen Brandherde lokalisieren und dank Wassertanks auch bekämpfen können. Die Hochschule arbeitet schon seit über 2 Jahren am Sonderflughafen Oberpfaffenhofen an dem Projekt. Kommendes Jahr sollen die Drohnen in der Oberpfalz eingesetzt werden.
0: Eine Helmpflicht für E-Scooter. Die fordern die Macher einer neuen Studie zu Unfällen mit den elektrischen Rollern, ebenso eigene Fahrspuren. Weil das Risiko für schwere Unfälle demnach fast doppelt so hoch ist wie bei Radlern und mehr als 3-mal so hoch wie bei Motorradfahrern. Neuer Versuch, um das Geburtenrecht für bestimmte Gruppen in den USA einzuschränken, startet US-Präsident Trump. Ein Dekret soll dafür sorgen, Babys von Müttern, die nur für die Geburt anreisen, werden nicht mehr automatisch US-Staatsbürger. Und noch die gute Nachricht aus der Region. Es riecht nach frischem Gras, Wald oder Stallluft. Wer auf dem Land aufgewachsen ist oder lebt, für den ganz normal. Und solche Gerüche wie Stallluft machen uns gesünder. Eine LMU-Studie zeigt, der Bauernhofeffekt sorgt bei Kindern für weniger Allergien. Das waren die Nachrichten aus München Stadt und Land.
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5: Und wie versprochen, die Sonne zeigt sich immer mehr bei uns. Genau wissen, wie es wird mit dem Charivari München-Wetter heute. Wir gehen noch hoch auf um die 27 Grad. Jetzt gerade sind wir bei so 20, aber ist ja auch mal ganz schön. Ja, ein bisschen runterkühlen, ein bisschen durchlüften auf jeden Fall mal daheim. Dementsprechend heute ist auf jeden Fall ein guter Tag dafür. Und das Wochenende, es wird ein Traum. Ganz viel Sonne mit dabei, immer so um die 30 Grad, also warm genug zum Baden, aber nicht so heiß, dass man wirklich nur vom Rumstehen schon ins Schwitzen kommt.
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6: Gott sei Dank bin ich inzwischen in der Arbeit angekommen. Andi Weinhold aus dem Charivari-Verkehrszentrum hier. Ja, ich bin mit der S-Bahn gefahren. War heute ein bisschen schwierig. Die Stammstrecke war dicht. Da waren Personen im Gleisbereich bei der Donnersberger Brücke unterwegs. Die sind inzwischen aber weg. Es fährt auch wieder alles. Anscheinend kommt es aber immer noch zu erheblichen Folgeverspätungen. Deswegen da am besten ein bisschen mehr Zeit mit einplanen. Und dann schauen wir auf die Karte. In und um München sieht es eigentlich gerade sehr gut aus. Wir haben 2 Gefahrenmeldungen. Einmal auf der A96 München Richtung Lindau. Hier liegt ein großer Styroporblock zwischen dem Dreieck Südwest und Germering Süd. Da bitte aufpassen und dann nochmal Fahrzeugteile auf der A995. Kreuz München Süd Richtung München zwischen Taufkirchen West und Unterhaching Nord. Wie gesagt, Fahrzeugteile auf der Fahrbahn.
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6: Mehr los ist bei den neuesten Blitzern für München Stadt und Land. Zum Beispiel gerade in Untergiesing in der Pilgersheimer Straße stadteinwärts. Stadtauswärts in Berg am Leim an der St. Veit Straße. Pasing ist mit dabei, die Maria-Eich-Straße auch stadtauswärts. Und dann haben wir noch einen unter Schleißheim, die südliche Ingolstädter Straße und in Dachau auf der Münchner Straße. 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
7: Es ist ja endlich Feel Good Friday. Wir starten in ein sommerliches Wochenende und von mir gibt's Feel Good Music für eure Zeit bei der Arbeit. Lady Gaga gleich mit Just Dance. Außerdem wartet Ray auf euch. Where is my husband? Den Anfang machen Jennifer Lopez und David Guetta. Hier ist Save Me Tonight.
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1: Jawohl, es ist der Feel Good Friday hier auf 95.5 Charivari und bei uns erfahrt ihr heute den ganzen Tag, was so los ist am Wochenende in München, Stadt und Land. Ja, und wir starten ins Wochenende heute mit einem großen Sommerfest und zwar am chinesischen Turm im Englischen Garten. 15 Uhr geht's los und da gibt's dann nicht nur bayerische Blasmusik, Kinderkarussell und eine kühle Mast, sondern auch legendäre Schmankerl von der Ochsenbraterei, also Ochsensemmel, Ochsenbratwurst und so weiter. Dazu gibt's auch noch Flammkuchen, heißt, ihr könnt kulinarisch auf jeden Fall richtig schlemmen. Wetter passt heute auch. Ich wünsche euch ganz viel Spaß.
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1: Genau, wissen, wie es wird. Mit dem Charivari München-Wetter, ja, und heute endlich wieder ein bisschen kühler. 20 Grad offizielle München-Temperatur gemessen am Marienplatz. Heißt auch heute nochmal bitte ordentlich durchlüften. Es wird nicht ganz so heiß. Die Topwerte 27 Grad. Sonne und Wolken wechseln sich ab. Vereinzelt kann es auch nochmal einen Schauer geben. Und der Drei-Tage-Trend das Wochenende wird schon wieder sonnig und heiß bei um die 30 Grad.
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15: Andi Weinhold hier aus dem Charivari-Verkehrszentrum mit den aktuellen Staus und Blitzern. Und wir schauen auf die Karte. Da blinkt bei mir gerade eigentlich gar nichts. Es ist alles schön grün. Ihr kommt überall gut durch. Ein paar kleinere Meldungen gibt es aber doch noch, vor allem außerhalb von München. Wenn wir drauf schauen, zum Beispiel auf der A8 München Richtung Stuttgart, da solltet ihr genau aufpassen zwischen Obermenzing und dem Kreuz West. Hier liegen mehrere Taschen auf der Fahrbahn. Weiter geht es nochmal auf der A8, diesmal aber Salzburg Richtung München zwischen Bayern und dem Kreuz Süd. 12 Kilometer fließt der Verkehr hier gerade sehr zäh. 20 Minuten müsst ihr da mehr einplanen und dann gehen wir auf die A9 München Richtung Nürnberg. Da hat es gekracht. Zwischen dem Rastplatz Astermoos und Allershausen sind sowohl die mittlere als auch die linke Spur gerade gesperrt und ihr braucht fast 25

0: 20 Minuten länger in dem 6-Kilometer-Stau, der sich gebildet hat.
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0: Und die neuesten Blitzer für München Stadt und Land stehen in Untergiesing in der Pilgersheimer Straße, Stadt einwärts, Stadt auswärts in Berg am Laim, in der St. Veit Straße. Die Maria-Eich-Straße ist mit dabei in Pasing, Stadt auswärts. Und dann haben wir noch einen in Unterschleißheim in der südlichen Ingolstädter Straße und auf der Münchner Straße in Dachau. 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
1: Woher kommen die Sprichwörter, die wir jeden Tag benutzen? Ich sag's euch jetzt. Die Redewendung etwas aus dem Stegreif können bedeutet ja, dass uns etwas sehr, sehr leicht fällt. Und dieses Sprichwort ist entstanden, weil sich früher ja die meisten Menschen mit einem Pferd fortbewegt haben. Der Steigbügel hieß früher noch Stegreif. Heißt, alles, was man machen konnte, ohne dafür vom Pferd zu steigen, konnte man also aus dem Stegreif tun.
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0: Feel Good Friday hier auf 95.5 Charivari. Ja, und was ist los heute und am Wochenende? Wir sagen es euch heute den ganzen Tag. Und heute wartet schon die nächste Traditionsveranstaltung auf uns, und zwar das Brunnenfest. Da präsentieren Volkssänger, Schauspieler, Kabarettisten und Kostümgruppen traditionelle Münchner Unterhaltungskunst. Und wie das genau ausschaut, könnt ihr euch an drei Bühnenstandorten anschauen. Am Karl-Valentin-Brunnen beim Café Nymphenburg, dann am Liesel-Kallstadt-Brunnen beim Biergarten und am Elise-Aulinger-Brunnen bei der Heilig-Geist-Kirche.
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15: Hier sind die Nachrichten mit Lisa Nagler. Es bleibt dabei Tempo 30 an der Landshuter Allee, nach langem juristischen Hin und Her. München-Reporter Andi Beinhold.
16: Tempo 30, zurück zu 50, dann doch wieder 30. Es war eines der ganz großen Diskussionsthemen bei uns in der Stadt in den vergangenen Monaten. Oberbürgermeister Krause hat jetzt endgültig für den Bereich des Mittleren Rings entschieden. Damit reagiert München auf mehrere verlorene Gerichtsverfahren. Auch mehrere Anwohner hatten geklagt. Die Deutsche Umwelthilfe zieht ihre Klage gegen die Stadt damit zurück.
17: Es wird viel gefeiert an diesem Wochenende. Die nächste Runde an Volksfesten startet bei uns. Lokalreporter Benjamin Kühnel.
18: Heute startet das Gäuboden-Volksfest in Straubing in Niederbayern, nach der Wiesn das zweitgrößte Volksfest Bayerns. Um die 1,3 Millionen Besucherinnen und Besucher kommen die nächsten knapp zwei Wochen. Auch direkt bei uns in der Region gibt's ab morgen wieder Volksfeststimmung. In Dachau geht's los. Der Mastpreis bleibt bei 10.

0: 1,40 € wie schon vergangenes Jahr. Zum Vergleich, auf der Wiesn gibt's die günstigste Maß heuer ab 14,80 €.
1: Waren aus Deutschland in anderen Ländern. Wir exportieren wieder mehr. Im Juni waren im Wert von knapp 140 Milliarden Euro. Größter Abnehmer sind dabei weiterhin die USA. Die Exporte nach China, die sind etwas zurückgegangen. Nach dem Drohnenvorfall am Leipziger Flughafen fordern einige Experten, es muss klare Regeln bei uns geben, wer für das Abfangen solcher Drohnen zuständig ist. Am besten das Bundesinnenministerium, heißt es. Und noch die gute München-Nachricht, bunt geschmückte Brunnen bei uns in der ganzen Stadt. Dazu Musik, Aufführungen, Kabarett. Gibt's heute Mittag beim großen Brunnenfest am Karl-Valentin- oder auch Liesel-Karlstadt-Brunnen. In einer guten Stunde geht's los. Das waren die Nachrichten aus München, Stadt und Land.
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4: Genau wissen, wie es wird. Mit dem Charivari München-Wetter. Ja, 21 Grad, offizielle München-Temperatur gemessen. Am Marienplatz jetzt gerade kommt die Sonne ein bisschen besser durch, aber es ist heute nochmal angenehm kühl. Also lüftet heute nochmal ordentlich durch, damit ihr die Hitze aus der Wohnung bekommt. Vereinzelt kann es am Nachmittag Schauer geben. Die Topwerte 27 Grad und der 3-Tage-Trend des Wochenende wird wieder sonnig und heiß bei um die 30 Grad.
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5: Andi Weinhold hier aus dem Charivari-Verkehrszentrum mit den aktuellen Staus und Blitzern und der Entwarnung von der S-Bahn-Stammstrecke bei uns in München. Da läuft jetzt inzwischen wieder alles ganz normal. Ein paar Meldungen haben wir aber noch von der Straße, zum Beispiel von der A8 München Richtung Stuttgart zwischen Obermenzing und dem Kreuz West. Hier liegen immer noch mehrere Taschen auf der Fahrbahn, da bitte aufpassen. Dann gibt's noch was von der A8, diesmal aber Salzburg Richtung München zwischen Bayern und dem Kreuz Süd. 13 Kilometer fließt der Verkehr hier gerade zäh. Hier braucht ihr fast 25 Minuten länger. Und nach dem Unfall auf der A9 München Richtung Nürnberg zwischen dem Kreuz Neufahrn und Allershausen staut sich's immer noch auf 8 Kilometern und ihr braucht eine halbe Stunde länger.
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5: Die neuesten Blitzer für München Stadt und Land stehen in Berg am Leim an der St. Veit Straße, Stadt auswärts in Pasing auf der Maria-Eich-Straße und noch einer in Dachau auf der Münchner Straße. 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
4: Ich bin Susanne Brückner, wünsche euch einen schönen Vormittag. Heute nochmal durchhalten, dann geht's vielleicht für euch ja auch in den Sommerurlaub oder einfach nur in ein sommerliches Wochenende. Von mir gibt's Feel Good Music, David Guetta, Teddy Swims, Tones and I warten mit Gone, Gone, Gone. Davor Musik aus dem bayerischen Wald, Leonie, zusammen mit Callum Scott, hier ist Day.
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19: Genau wissen, wie es wird. Mit dem Charivari München-Wetter auch heute angenehmes Wetter. Wir können durchatmen, wir können vor allem auch durchlüften. Sollten wir auch machen. Heute nämlich Topwerte nur bei 27 Grad, dazu Sonne und Wolken im Wechsel. Und der 3-Tage-Trend zeigt, es wird wieder richtig sommerlich. Am Wochenende um die 30 Grad.
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20: Andi Weinhold aus dem Charivari-Verkehrszentrum hier mit den aktuellen Staus und Blitzern und einer ganz frischen Meldung, das sieht gar nicht gut aus. Auf der A99 West Richtung Nürnberg ist der Tunnel Allach gerade gesperrt, die Höhenkontrolle wurde ausgelöst. Dementsprechend staut sich's da jetzt schon noch, geht's, aber das wird in der nächsten halben Stunde auf jeden Fall mehr werden. Wir haben noch zwei Meldungen von der A8 München Richtung Stuttgart zwischen Dreieck Eschenried und Sulzemoos, 6 Kilometer Stau hier verliert ihr eine Viertelstunde und 25 Minuten mehr solltet ihr diesmal auf der A8 Salzburg Richtung München einplanen zwischen Bayern und dem Kreuz Süd. 13 Kilometer fließt der Verkehr hier gerade sehr zäh.
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20: Und die neuesten Blitzer kommen aus Berg am Laim in der St. Veit Straße stadtauswärts nochmal in Pasing auf der Maria-Eich-Straße und dann ist Dachau noch mit dabei mit der Münchner Straße. 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
1: Jawoll, ja, 95.5 Charivari hier. Es ist der Feel Good Friday und es ist jede Menge los am Wochenende. Morgen zum Beispiel ab 14 Uhr Sommerfest und Open Air im Bahnwärter Thiel in der Ludwigsvorstadt. Außerdem heute Morgen und auch am Sonntag der Theatron Musiksommer im Olympiapark. Und, oh, das ist immer wunderschön, die Atmosphäre ist einmalig. Die Open Airs im Brunnenhof in der Residenz in der Innenstadt starten. Und auch festivaltechnisch geht's weiter. Morgen zum Beispiel pilgern wieder alle Festivalwütigen nach Oberschleißheim. Da ist Isle of Summer Beach an der Regattastrecke. Da könnt ihr auf dem Sand und unter den Bäumen feiern. Und außerdem, falls ihr mehr Bock auf Volksfest-Feeling habt, am Wochenende startet das Dachauer Volksfest. Ist ja nach dem Oktoberfest wirklich das größte im Münchner Raum. Und die Preise sind noch nicht so heftig wie auf der Wiesn. Die Maß kostet in diesem Jahr nämlich nur 10,40 Euro. Also, egal was ihr vorhabt am Wochenende, Wetter wird ja auch fantastisch. Ich wünsche euch ganz viel Spaß. Und jetzt gibt's Feel Good Music von James Young. Hier ist Infinity auf 95.5 Charivari.

0: Die Urban Dance Tanzelite trifft sich an diesem Sonntag in München. 95.5 Charivari hier. Und ihr könnt mit dabei sein. Beim Urban Dance Battle tanzen nämlich internationale Tänzerinnen und Tänzer aus der ganzen Welt um den Titel. Dazu gibt's internationale DJs, eine ganz renommierte Jury. 14 Uhr geht's am Sonntag los mit der Preselection. Ab 17.30 starten dann die Wettkämpfe. Das Ganze im Schwere Reiter in der Dachauer Straße.
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21: Hier sind die Nachrichten mit Lisa Nagler. 100 Tage neue Oberbürgermeisterinnen und Oberbürgermeister, wie bei uns in Germering, in Freising oder eben auch in München mit OB Dominik Krause. Am Wochenende ist diese Marke erreicht. Schon heute zieht der grünen Politiker offiziell Bilanz.
22: Aus meiner Sicht sind die größten Aufgaben, denen wir uns alle mit Hochdruck widmen müssen, vor allem zwei. Die Konsolidierung und Sicherung unseres städtischen Haushalts und die Bereitstellung und den Erhalt von bezahlbarem Wohnraum.
21: Sie wüten noch immer in vielen beliebten Urlaubsregionen. Wir berichten jeden Tag. Im Kampf gegen Waldbrände könnte die Lösung ausgerechnet aus München kommen. München-Reporter Sebastian Uhl.
23: Die Hochschule München forscht aktuell an autonomen, KI-gesteuerten Drohnen. Sie sollen rund um die Uhr und selbst unter extremen Bedingungen Brandherde lokalisieren und dank Wassertanks auch bekämpfen können. Die Hochschule arbeitet schon seit über 2 Jahren am Sonderflughafen Oberpfaffenhofen an dem Projekt. Kommendes Jahr sollen die Drohnen in der Oberpfalz eingesetzt werden.
21: Wir leben da, wo andere Urlaub machen. Bayern als Urlaubsland, das funktioniert nach wie vor gut. Im ersten Halbjahr waren knappe 19 Millionen Gäste im Freistaat. Laut Statistik 370.000 mehr als im Jahr davor. Vor allem in Oberbayern bei uns, Franken, Niederbayern und Schwaben. Wir merken es so langsam in den Supermärkten. Es ist weiterhin zu trocken. Gemüse ist in vielen Fällen teurer geworden, berichten Marktbeobachter. Vor allem Gurken, Paprika, Salat und Kohl. Tomaten und Zucchini dagegen sind günstiger geworden. Ein Rekordversuch, der steht am Starnberger See an. Minja Marinkovic, Freitaucher, versucht morgen tiefer zu tauchen als bisher je in einem deutschen See gemacht. 85 Meter geht's runter und das mit nur einem Atemzug. 4 Grad

0: kaltes Wasser und komplett dunkel. Das waren die Nachrichten aus München Stadt und Land.
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3: Genau wissen, wie es wird. Mit dem Charivari München-Wetter ja heute nochmal ein Wetter zum Durchatmen und Durchlüften. Sonne und Wolken wechseln sich ab bei maximal 27 Grad und der 3-Tage-Trend. Das Wochenende und auch der Montag wieder sonnig und heiß bei um und über 30 Grad.
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4: Und dann kommt alles auf einmal Schienenstraße. Wir schauen drauf an die Weinhold hier aus dem Charivari-Verkehrszentrum mit den aktuellen Staus und Blitzern. Und gerade eben war die Meldung noch Hauptbahnhof gesperrt. Ein Feuerwehreinsatz läuft, der ist aber inzwischen wieder beendet und da fährt wieder alles normal. Das ist die gute Nachricht. Aber wenn wir auf die Karte schauen, auf die Straßen in und um München, dann sehen wir vor allem nordwestlich von München alles rot. Am Tunnel Allach auf der A99 Westumfahrung Richtung Nürnberg, da wurde die Höhenkontrolle ausgelöst, deswegen war gesperrt. Ich sage war, weil inzwischen wieder alles offen ist. Es staut sich aber natürlich noch, zum Beispiel auf der Eschenrieder Spange zwischen dem Dreieck Eschenried und dem Dreieck Allach, 3 Kilometer Stau. Da verliert ihr gerade eine Dreiviertelstunde, deswegen das Ganze am besten weiträumig umfahren. Und dann haben wir noch was von der A8 Salzburg Richtung München zwischen Bayern und dem Kreuz Süd. Hier braucht ihr eine halbe Stunde länger in dem 13 Kilometer Stau, der sich da gebildet hat.
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4: Und die neuesten Blitzer für München Stadt und Land kommen aus Pasing in der Maria-Eich-Straße stadtauswärts und in Dachau steht noch einer auf der Münchner Straße. 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
3: So, nach der Arbeit heute nochmal schnell in den Supermarkt und alles einkaufen für ein Sommerwochenende. Was zum Grillen, genügend zu trinken, vielleicht noch eine Wassermelone. Es wird wieder richtig schön am Wochenende. Und von mir gibt's Feel Good Music gleich mit Jay-Z und Alicia Keys, Empire State of Mind. Den Anfang macht Teddy Swims mit Mr. Know-It-All.
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Ach, das sind doch herrliche Aussichten, oder? 95.5 Charivari hier. Das Wochenende wird fantastisch, wieder richtig schön sommerlich. Also beste Bedingungen für die ganzen Sommerfeste, die aktuell stattfinden. Morgen zum Beispiel wird auch im Englischen Garten gefeiert. In der Bar am Seehaus ab 12 Uhr ist da das große

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14: Habt eine entspannte Mittagspause. Das Wetter zumindest ist heute angenehm. 27 Grad nämlich der Topwert, dazu Sonne und Wolken im Wechsel. Der 3-Tage-Trend zeigt, es wird wieder richtig heiß und zwar schon morgen. Da haben wir 29 Grad. Ab Sonntag dann wieder über 30 Grad.
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15: Es stockt hier und da am Mittag. Arabella Schäffler hier aus dem Charivari-Verkehrszentrum mit den aktuellen Staus und Blitzern für euch. Auf der A99 West in Richtung Nürnberg, da stockt es ganz gewaltig. Hier alles rot bei mir auf der Karte. Im Tunnel Allach hat nämlich die Höhenkontrolle ausgelöst. Da ist aktuell die Standspur blockiert. Hier 30 Minuten Zeitverlust. Also am besten das Ganze umfahren. Auf dem mittleren Ring hier und da mal 5 Minuten Zeitverlust. Am längsten braucht ihr auf der Landshuter Allee in Richtung Norden. Da sind es 10 Minuten. Ansonsten kommt ihr gut durch. Dann machen sich noch die ganzen Baustellen auf der A95 bemerkbar. Das spürt ihr, wenn ihr auf der Salzburger A8 Stadt einwärts fahrt. Da aktuell 20 Minuten länger. Das staut sich ab dem Kreuz Süd hinter. Und wenn ihr am Kreuz Süd seid, fahrt am besten über die A8 weiter in die Stadt rein. Auf der A995 stockt es nämlich auch ganz schön gewaltig. Kommt gut durch.
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15: Der neueste Blitzer ist in Schwabing-Best, die Ackermannstraße. Dann noch Weißenfeld bei Maibaum hier bei euch im Landkreis Ebersberg und in Dachau die Münchner Straße. 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

Für viele geht's heute endlich in den Urlaub. 95.5 Charivari hier. Ja, vielleicht startet ihr auch heute oder am Wochenende in den wohlverdienten Sommerurlaub. Klar, Handy kommt natürlich mit. Ist ja so neben Geldbeutel und Personalausweis, glaube ich, so das mit Wichtigste. Aber worauf ihr achten müsst im Urlaub, damit ihr, wenn ihr wieder zurückkommt, nicht plötzlich eine Handyrechnung bekommt, bei der ihr in Ohnmacht fallt, gibt's von mir jetzt Tipps. Das Allerwichtigste ist das Reiseland. Also innerhalb der EU, da könnt ihr den eigenen Tarif in der Regel eigentlich genauso nutzen wie zu Hause. Heißt, telefonieren, SMS und mobiles Internet sind da meistens inklusive. Aber außerhalb der EU sieht das oft ganz anders aus. Da reichen dann schon ein paar Minuten Surfen oder ein Video und das kann richtig teuer werden. Deswegen schaut euch vor der Abreise die Roaming-Regeln an von eurem Mobilfunkanbieter. Ein Klassiker sind nämlich Länder, die zwar geografisch in Europa liegen, aber eben nicht mehr zur EU gehören. Zum Beispiel die Schweiz, die Türkei oder Großbritannien. Also wenn ihr in eins dieser drei Länder fahrt, dann unbedingt davor nochmal die Roaming-Regeln checken. Wenn ihr auf Nummer sicher gehen möchtet, schaltet einfach das mobile Daten-Roaming komplett ab, wenn ihr außerhalb der EU seid und nutzt WLAN. Und es lohnt sich auch, wenn ihr viel mit dem Auto unterwegs seid im Urlaub, dass ihr das Kartenmaterial für Navi-Apps runterladet. Dann funktioniert die Navigation nämlich auch ohne mobile Daten. Und dann könnt ihr auch ganz entspannt in den Urlaub fahren. Viel Spaß dabei!

0: Es ist der Feel Good Friday auf 95.5 Charivari. Ja! Wir starten in ein sommerliches Wochenende, ab morgen auch wieder trocken. 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
14: Hier sind die Nachrichten mit Sebastian Uhl. Es bleibt dabei, Tempo 30 an der Landshuter Allee, nach langem juristischen Hin und Her. München-Reporter Andi Weinhold.
15: Tempo 30, zurück zu 50, dann doch wieder 30. Es war eines der ganz großen Diskussionsthemen bei uns in der Stadt in den vergangenen Monaten. Oberbürgermeister Krause hat jetzt endgültig für den Bereich des Mittleren Rings entschieden. Damit reagiert München auf mehrere verlorene Gerichtsverfahren. Auch mehrere Anwohner hatten geklagt. Die Deutsche Umwelthilfe zieht ihre Klage gegen die Stadt damit zurück.
14: Es wird viel gefeiert an diesem Wochenende. Die nächste Runde Volksfeste startet bei uns. Lokalreporter Benjamin Kühnel.
16: Heute startet das Gäubodenvolksfest in Straubing in Niederbayern, nach der Wiesn das zweitgrößte Volksfest Bayerns. Um die 1,3 Millionen Besucherinnen und Besucher kommen die nächsten knapp 2 Wochen. Auch direkt bei uns in der Region gibt's ab morgen wieder Volksfeststimmung. In Dachau geht's los. Der Mastpreis bleibt bei 10,40 Euro, wie schon vergangenes Jahr. Zum Vergleich, auf der Wiesn gibt's die günstigste Mass heuer ab 14,80 Euro.
14: Es muss nicht gleich Bali oder Thailand sein. Urlaub in Bayern wird immer beliebter. In den ersten 6 Monaten des Jahres kamen rund 18,6 Millionen Gäste und haben in Hotels, Apartments oder auf Campingplätzen übernachtet. Laut Statistikamt ein Plus von 2%. Am beliebtesten bleibt Oberbayern. Deutsche Güter in anderen Ländern. Es wird wieder mehr aus Deutschland exportiert. Im Juni waren es Güter im Wert von knapp 140 Milliarden Euro. Größte Abnehmer sind weiterhin die USA. Die Exporte nach China sind etwas zurückgegangen. Und noch die gute München-Nachricht. Bunt geschmückte Brunnen bei uns in der ganzen Stadt. Dazu Musik, Aufführungen und Kabarett gibt's jetzt gerade beim großen Brunnenfest. Zum Beispiel am Karl-Valentin- oder auch Liesel-Karlstadt-Brunnen. Das waren die Nachrichten aus München und der Welt.
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17: Genau wissen, wie es wird mit dem Charivari München-Wetter. Ja, und es geht mit Sonne und Wolken durch eure Mittagspause bei angenehmen 24 Grad. Das ist die offizielle München-Temperatur gemessen am Marienplatz. Heute geht's hoch bis 27 und der 3-Tage-Trend. Das Wochenende bleibt sonnig bei um die 30 Grad.
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18: Was wäre ein Freitag auch ohne Probleme auf der A99 Westumfahrung? Arabella Schäffler hier aus dem Charivari-Verkehrszentrum mit

0: aktuellen Infos für euch. Ja, die Westumfahrung in Richtung Nürnberg, da aktuell eine halbe Stunde Stau zwischen Lochhausen und Ludwigsfeld und 20 Minuten auf der Eschenrieder Spange. Da gab es kurzzeitig Probleme im Tunnel, jetzt langsam dürfte es sich aber wieder auflösen. So, Mittlerer Ring, der längste Stau aktuell, die Landshuter Allee in Richtung Norden, ansonsten kommt ihr da überall gut durch.
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0: Geblitzt wird auf der Claudius-Keller-Straße in Rammersdorf, dann Obermenzing-Werdi-Straße, Schwabing-West-Ackermann-Straße habe ich noch für euch und in Weißenfeld, Landkreis Ebersberg beim Maibaum. Mehr Staus und Blitzer findet ihr in der kostenlosen Charivari-App.
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3: Schöne Mittagspause München und ich habe noch einen Tipp für euch. Bei Kino Mond und Sterne, dem schönsten Kino Open Air, was München zu bieten hat, im Westpark, präsentiert von 95.5 Charivari, ist heute Familientag. Es gibt eine Familienshow mit dem Bauchredner Matze und das Allerbeste, der Eintritt ist komplett frei. Und zwar nicht nur für Kinder, sondern für alle. Also nix wie hin, 16:30 Einlass, 17 Uhr geht's dann los. Viel Spaß.
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1: Jawohl, es ist der Feelgood Friday hier auf 95 vom Charivari und bei uns erfahrt ihr heute den ganzen Tag, was so los ist am Wochenende in München, Stadt und Land. Ja, und wir starten ins Wochenende heute mit einem großen Sommerfest und zwar am chinesischen Turm im Englischen Garten. 15 Uhr geht's los und da gibt's dann nicht nur bayerische Blasmusik, Kinderkarussell und eine kühle Mast, sondern auch legendäre Schmankerl von der Ochsenbraterei, also Ochsensemmel, Ochsenbratwurst und so weiter. Dazu gibt's auch noch Flammkuchen, heißt, ihr könnt kulinarisch auf jeden Fall richtig schlemmen. Wetter passt heute auch. Ich wünsche euch ganz viel Spaß.
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9: Genau wissen, wie es wird mit dem Charivari München Wetter. Heute ein Mix aus Sonne und Wolken bei maximal 27 Grad. Und ab morgen kommt der Sommer wieder richtig zurück bei um und über 30 Grad.
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10: Hoffentlich habt ihr die Mittagspause gut rumgebracht. Andi Weinhold hier aus dem Charivari-Verkehrszentrum mit den aktuellen Staus und Blitzern. Vielleicht seid ihr schon auf dem Weg ins Wochenende oder Richtung Urlaub. Dann macht euch auf Stau gefasst. Auf den Autobahnen drumherum um München wird's immer voller. Wir schauen zum Beispiel drauf auf die A8 Salzburg Richtung München zwischen Holzkirchen und dem Kreuz Süd. 11 Kilometer zähfließender Verkehr. Hier braucht ihr eine Viertelstunde länger und 20 Minuten sind's zum Beispiel auf der A99 West Richtung Nürnberg zwischen dem Dreieck München Südwest und dem Dreieck Feld-Moching. 7 Kilometer Stau hier.
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10: Und die neuesten Blitzer für München, Stadt und Land. Da ist einiges los, zum Beispiel immer noch in Dachau auf der Münchner Straße. Dann Schwabing-West ist einer auf der Ackermannstraße, in Weißenfeld bei Maibaum. Obermenzing ist mit dabei, die Verdi-Straße und Ramersdorf, die Claudius-Keller-Straße. 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
2: Jawohl, ihr Freunde, nur noch einmal schlafen. Dann endlich startet der größte Influencer-Flohmarkt, den München Stadt und Land je gesehen hat. Und zwar der Treasure Hunt in der Olympiahalle. Mit dabei ist ja auch unsere Morningshow-Moderatorin Larissa Lannert. 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Und direkt danach startet dann ja auch die Aftershow-Party am Olympiasee. Und die solltet ihr euch nicht entgehen lassen, denn da gibt's ja heute und morgen das Water Lantern Festival. Da werden am Abend dann ganz viele Laternen in den Himmel steigen. Das wird so schön ausschauen, also auch für Instagram. Da könnt ihr da richtig coole Bilder machen. Also ich hoffe, wir sehen uns morgen bei Treasure Hunt in der Olympiahalle. Wie gesagt, die Infos auf charivari.de.

0: Feel Good Friday hier auf 95.5 Charivari. Ja, und was ist los heute und am Wochenende? Wir sagen es euch heute den ganzen Tag. Und heute wartet schon die nächste Traditionsveranstaltung auf uns, und zwar das Brunnenfest. Da präsentieren Volkssänger, Schauspieler, Kabarettisten und Kostümgruppen traditionelle Münchner Unterhaltungskunst. Und wie das genau ausschaut, könnt ihr euch an drei Bühnenstandorten anschauen. Am Karl-Valentin-Brunnen beim Café Nymphenburg, dann am Liesel-Kallstadt-Brunnen beim Biergarten und am Elise-Aulinger-Brunnen bei der Heilig-Geist-Kirche.
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11: Hier sind die Nachrichten mit Sebastian Uhl. Die nächste Reisewelle steht heute zum zweiten Ferienwochenende an. Für viele geht's ans Mittelmeer. Das heizt sich immer weiter auf. An einer Messboje vor Mallorca wurde eine neue Rekordtemperatur von über 33 Grad gemessen. München-Reporterin Katrin Müller.
12: Von Abkühlung kann keine Rede sein, wenn sich das Meer so warm anfühlt wie die Badewanne zu Hause. Im westlichen Mittelmeer liegen die derzeitigen Wassertemperaturen wohl 4 Grad über dem langjährigen Durchschnitt. Heißt für Urlauber und Einheimische auch nachts tropische Temperaturen und eine hohe Luftfeuchtigkeit. Hauptgrund für die Entwicklung ist laut Forschern der menschengemachte Klimawandel.
11: Finanziell läuft's in vielen Regionen bei uns nicht gut. Nicht nur München muss sparen, auch immer mehr Kommunen im Umland. Lokalreporterin Chantal Martin.
13: Nach dem Landkreis Starnberg zieht jetzt auch die Stadt Geretsried im Landkreis Bad Tölz-Wolfratshausen die finanzielle Notbremse. Ab sofort gilt in der Stadt eine Haushaltssperre. Grund: Die Einnahmen sind stark eingebrochen. Vor allem bei der Gewerbesteuer hinkt Geretsried deutlich hinterher. Was vertraglich geregelt ist, bleibt aber bestehen. Und auch Projekte wie die Mittelschulsanierung laufen weiter.
11: Im Supermarkt sind die ersten Folgen der Trockenheit zu spüren. Bestimmte Gemüsesorten sind teurer geworden, zum Beispiel Salat, Gurken, Paprika oder Blumenkohl. Aber es gibt auch Ausnahmen, etwa durch Tomaten und Zucchini, die im Vergleich zum Vorjahr günstiger sind. Das trifft auch auf Obst zu. Und ein 15:0 wie am Tegernsee gegen Rottach-Egern wird es heute wohl nicht geben. Für den FC Bayern steht das nächste Testspiel an. In diesen Minuten geht's los gegen Tottenham Hotspur. Der Europa-League-Sieger ist ein erster Härtetest, bevor Ende des Monats die Bundesliga wieder losgeht. Für die Münchner Löwen wird's dann heute Abend spannend. Das erste Heimspiel der Regionalliga-Saison steht an. Im Grünwalder Stadion geht's gegen Augsburg 2. Das waren die Nachrichten aus München und der Welt.
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15: Genau wissen, wie es wird mit dem Charivari München-Wetter. Ja, heute geht's rein in einen Nachmittag, der von Sonne und Wolken geprägt ist. Es kann noch den ein oder anderen Schauer geben. Die Topwerte heute 27 Grad. Also wird auch nicht ganz so heiß, eigentlich recht angenehm. Der 3-Tage-Trend, da schwitzen wir wieder. Denn ab dem Wochenende wird sonnig und heiß bei um und über 30 Grad.
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16: Andi Weinhold hier aus dem Charivari-Verkehrszentrum mit den aktuellen Staus und Blitzern und dem Überblick über München und die Region. Wir schauen auf die Karte. Ich sehe inzwischen mehr Rot als Grün. Das wird immer mehr, wenn man hier drauf schaut. Wochenendverkehr, Feierabendverkehr, das mischt sich jetzt immer mehr. Und da passieren Unfälle und Staus. Deswegen schauen wir einmal durch. A8 München Richtung Stuttgart zwischen Sulzemoos und Odelzhausen. Hier hat es gerade eben gekracht. Die Unfallstelle ist aktuell noch nicht gesichert. Deswegen vor allem auf der linken Spur bitte besonders aufpassen in dem Gebiet. Weiter geht's auf der A92 Deggendorf Richtung München. Hier liegt ein Spanngurt zwischen Moosburg Süd und Erding. Und von der A96 Lindau Richtung München haben wir auch noch eine Gefahrenmeldung. Hier steht ein defektes Auto auf dem rechten Fahrstreifen zwischen Leim und Sendling. Auch hier bitte aufpassen. Dann haben wir noch ein paar Zeitverzögerungen. Da braucht ihr mehr. Zum Beispiel eine Viertelstunde auf der A99 West Richtung Nürnberg zwischen dem Dreieck München Südwest und dem Dreieck Feldmoching. 6 Kilometer Stau sind es hier. Und 4 Kilometer haben wir nochmal auf der A

0: 995. München Richtung Kreuz München Süd zwischen Unterhaching und Oberhaching. Auch hier ist es eine Viertelstunde.
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0: Und die neuesten Blitzer für München Stadt und Land stehen zum einen in Schwabing-West in der Ackermannstraße, dann noch einer in Weißenfeld beim Maibaum, Obermenzing ist mit dabei, die Verdi-Straße und noch einer in Ramersdorf in der Claudius-Keller-Straße. 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
3: Ich bin Susanne Brückner, wir starten gemeinsam in Richtung Wochenende, gleich mit Dua Lipa und Houdini. Außerdem Musik aus Frankreich, Stromae und Alors on Danse, davor Kygo. Hier ist Save My Love.
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2: Genau wissen, wie es wird mit dem Charivari München-Wetter. Ja, heute lassen wir bitte nochmal überall ordentlich die Fenster auf und lüften durch, denn heute Topwerte nur bei 27 Grad. Ab morgen verriegeln wir dann wieder alles, denn ab dem Wochenende, also ab morgen sonnig und heiß bei über 30 Grad.
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3: Viel los auf den Autobahnen. Ich bin Arabella Schäffler aus dem Charivari-Verkehrszentrum mit den aktuellen Staus und Blitzern für euch. Erstmal A96 Lindau Richtung München. Da ist aktuell die linke Spur gesperrt zwischen Leim und Sendling wegen einem Pannenauto. Hier stockt's auch schon. Dann 35 Minuten plus auf der A8 München Richtung Stuttgart zwischen Dachau, Fürstenfeldbruck und Odelshausen. Hier so am besten schon mal umfahren. Und wer nach Ingolstadt hoch will, über die A9 München Richtung Nürnberg, am besten fahrt ihr ab Langenbruck schon über die B13. Es staut sich nämlich hinter 14 Kilometer eine Stunde an der Baustelle. Auf mittleren Ring stockt es teilweise da, einfach im Schnitt 5 Minuten mehr einplanen.
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3: Der neueste Blitzer steht in Karlsfeld auf der Kredmusstraße, dann in München, Westpark, Hansastraße und Obermenzing die Verdistraße. 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

Auf geht's, Backmas. Schmeißt euch in die Tracht und auf nach Dachau. Morgen wird da nämlich das Dachauer Volksfest eröffnet. Ist übrigens nach der Wiesn tatsächlich das größte im Münchner Raum. Und passend dazu hat die GEMA, also die Deutsche Musikverwertungsgesellschaft, mal ausgewertet, welche Songs eigentlich wo in Deutschland am häufigsten auf Live-Veranstaltungen, also auf Volksfesten gespielt worden sind. Und das finde ich total irre, das geht komplett auseinander. Also in Berlin, Hamburg und Flensburg nämlich ist es diese Nummer. Country Roads, ja. Können wir alle mitsingen. In Rostock ist es... Schönes Ding. Skandal. Die Spider-Murphy-Gang. Ja, in Stuttgart ist es Angels, in Nürnberg ist es Hula Paloo und jetzt kommt der Oberhammer, in Hannover ist es diese Nummer hier. Entschuldigung, Hannover, was ist denn bei euch los? Das kann doch wohl nicht euer Ernst sein. Okay, in München auch jetzt eher ungewöhnlich. Wir kennen alle den Song, aber ich hätte nicht gedacht, dass

0: der tatsächlich am häufigsten auf den Volksfesten gespielt wird.
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0: 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Wir schauen bitte alle, ob die Tracht noch passt, denn bis zur Wiesn dauert es ja auch nicht mehr lang.

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8: Hier sind die Nachrichten mit Sebastian Uhl. Bisher hatte er es nicht gerade leicht. Oberbürgermeister Krause. Am Sonntag ist er genau 100 Tage im Amt. Heute hat er eine erste Zwischenbilanz gezogen. Seine größte Herausforderung? Die Anhebung der Kita-Gebühren. Hier zeigt sich Krause selbstkritisch.
9: Da anzusetzen, ist ein Schritt, der keinem Politiker besonders leicht fällt. Und deswegen haben wir das auch am härtesten diskutiert, was ja letztlich dann zur Folge auch hatte, dass das noch bevor ein Gesamtpaket geschnürt wurde, ja auch schon geleakt wurde. Im letzten Plenum wurde zu Recht kritisiert, dass das den Eindruck vermittelt hat, dass man zuerst bei den Familien spart. Faktisch ist das nicht richtig gewesen, sondern es war Teil von einem Gesamtpaket sozusagen, wo wir überall sparen. Aber dass es diesen Eindruck hinterlassen hat bei den einen oder anderen, das ist ein Fehler, der uns nicht hätte passieren dürfen.
8: Auch während der Hitzewelle im Juli hätte er unpopuläre Entscheidungen treffen müssen, mit den Verboten zum Wassersparen, so Krause. Als erste Erfolge seiner Amtszeit wertet er die Umbauagentur, mit der mehr Wohnraum geschaffen werden soll, das verbesserte Miteinander im Rathaus und die Wiedereröffnung der Eisbachwelle. Die Rede ist schon von der Außenspiegelmafia. In München ist aktuell eine Bande unterwegs, die es auf die Gläser von Außenspiegeln abgesehen hat. München-Reporter Andi Weinhold.
10: Inzwischen sind schon rund 160 Fälle bei der Polizei eingegangen, in denen Unbekannte die Außenspiegelgläser abmontiert haben. Das Dunkelfeld dürfte noch höher liegen. Die Teile sind leicht auszubauen, gleichzeitig oft elektrisch verstellbar, beheizbar und entsprechend teuer. Den Gesamtschaden schätzt die Polizei auf mindestens 220.000 Euro.
8: Es muss nicht gleich Bali oder Thailand sein. Urlaub in Bayern wird immer beliebter. In den ersten 6 Monaten des Jahres kamen rund 18,6 Millionen Gäste und haben in Hotels, Apartments oder auf Campingplätzen übernachtet. Laut Statistikamt ein Plus von 2%. Am beliebtesten bleibt Oberbayern. Und der Fall hatte bundesweit für Aufsehen gesorgt, wurde sogar bei Aktenzeichen XY ausgestrahlt. Jetzt gibt es eine neue Spur zu Vanessa Huber aus Unterhaching. Die Frau wird seit 4 Jahren vermisst, jetzt wollen sie Zeugen an der Ostsee gesehen haben. Laut Staatsanwaltschaft existiert auch ein Video, dazu wird jetzt ermittelt. Das waren die Nachrichten aus München und der Welt.
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11: Genau wissen, wie es wird. Mit dem Charivari München-Wetter ja heute ein Mix aus Sonne und Wolken. Es kann noch vereinzelt ein paar Tröpfchen geben. Topwerte heute 27 Grad und der 3-Tage-Trend der Sommer kommt zurück. Ab morgen sonnig und heiß.
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12: Andi Weinhold hier aus dem Charivari-Verkehrszentrum mit den aktuellen Staus und Blitzern. Und ich schaue drauf auf die Bildschirme hier auf meine Karte. Ich sehe eigentlich nur noch rot um München drumherum auf den Autobahnen. Zwischendrin ist noch ein bisschen grün dabei, aber es wird auf jeden Fall immer voller und voller. Die Urlauber, die Feierabend haben, das vermischt sich jetzt und da wird es immer mehr. Zum Beispiel auf der A96 Lindau Richtung München zwischen Leim und Sendling. Hier steht ein kaputtes Auto auf der linken Spur, dementsprechend staut sich dahinter auch. Und weiter geht's auf der A8 München Richtung Stuttgart. Auch hier ein defektes Auto zwischen Sulzemoos und Odelzhausen auf der linken Spur. Ein 9 Kilometer Stau hat sich dahinter gebildet. Ja, das dauert jetzt auf jeden Fall 20 Minuten, verliert er da ungefähr, zwischen dem Dreieck Eschenried und Adelzhausen. Und auf der A9 München Richtung Nürnberg noch was zwischen Langenbruck und Denkendorf. 14 Kilometer Stillstand und hier verliert ihr eine Dreiviertelstunde.
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12: Die neuesten Blitzer für München Stadt und Land kommen aus dem Westpark in der Hansastraße. In Karlsfeld die Krenmoosstraße ist noch bei und so wie vorhin noch Schwabing-West die Ackermannstraße und in Weißenfeld beim Maibaum steht auch noch einer. Mehr Staus und Blitzer findet ihr aber immer in der kostenlosen Charivari-App.
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11: Ich bin Susanne Brückner und warum sollte es Stars anders gehen als uns? Ed Sheeran hat jetzt ein Schnürchen bekommen, weil er für einen

0: seiner Wägen keine Autoversicherung hatte. Gut, ich glaube, das zahlt der ja aus der Portokasse. Hier hören wir ihn zusammen mit Martin Garrix und Repeat It.
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0: Ach, das sind doch herrliche Aussichten, oder? 95.5 Charivari hier. Das Wochenende wird fantastisch, wieder richtig schön sommerlich. Also beste Bedingungen für die ganzen Sommerfeste, die aktuell stattfinden. Morgen zum Beispiel wird auch im Englischen Garten gefeiert. In der Bar am Seehaus ab 12 Uhr ist da das große Sommerfest und zwar bis in den Abend rein. Also packt eure Freunde ein, schaut vorbei und feiert in schönster Kulisse direkt am See.
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1: Woher kommen die Sprichwörter, die wir jeden Tag benutzen? Ich sag's euch jetzt. Die Redewendung etwas aus dem Stegreif können bedeutet ja, dass uns etwas sehr, sehr leicht fällt. Und dieses Sprichwort ist entstanden, weil sich früher ja die meisten Menschen mit einem Pferd fortbewegt haben. Der Steigbügel hieß früher noch Stegreif. Heißt, alles, was man machen konnte, ohne dafür vom Pferd zu steigen, konnte man also aus dem Stegreif tun.
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1: Ja!
0: Wir starten in ein sommerliches Wochenende, ab morgen auch wieder trocken. 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
22: Hier sind die Nachrichten mit Sebastian Uhl.

0: Ferienwochenende Nummer 2 steht bevor und damit die nächste große Reisewelle in Richtung Süden. Im Kampf gegen den Ausweichverkehr schaut die Polizei jetzt genau hin. Lokalreporterin Cora Weidner.
1: Den Stau auf der Autobahn einfach umfahren? Keine gute Idee, denn entlang der A8 und der A93 im Kreis Rosenheim gelten Durchfahrtsverbote für den staubedingten Ausweichverkehr. Und die werden am Wochenende genau kontrolliert, hat Innenminister Herrmann jetzt angekündigt. Seit einem Jahr gelten die Verbote. Seitdem freuen sich die betroffenen Gemeinden über deutlich weniger Verkehr.
0: Das Bild gehört zum Münchner Sommer einfach dazu. Ganz viele junge Menschen, in Badeklamotten aneinander gedrängt, steigen in die Tram 16 ein. München-Reporterin Chantal Martin.
2: Die Linie ist inzwischen bekannt als Badetram. Die Menschen springen von der großen Eisbachwelle ins Wasser und lassen sich bis kurz vor die Tivoli-Brücke treiben. Dann klettern sie raus und mit der Tram geht's wieder zurück. Das Ganze hat mittlerweile auch die sozialen Medien erreicht. Videos von den gut gelaunten Badegästen, die sich in die Straßenbahn quetschen, werden hunderttausendfach geklickt. Die MVG bittet nur, wer nass ist, bitte nicht auf die Polstersitze setzen.
0: Bei uns machen uns Hitze und Trockenheit zu schaffen, bei unseren Nachbarn in Österreich schaut es dagegen ganz anders aus. Heftige Unwetter haben im Westen des Landes Straßen überflutet und Schlammlawinen ausgelöst. Betroffen sind laut Tiroler Polizei auch Regionen, in denen gerade viele Touristen unterwegs sind, darunter das Zillertal und Kitzbühel. Und Giesing ist bereit für das erste Heimspiel seit dem kompletten Neustart der Münchner Löwen. Heute Abend empfangen die 60er Augsburg 2 im Grünwalder Stadion. Nach dem 2:2 zum Regionalliga-Auftakt in Schweinfurt soll heute der erste Sieg her. Beginn ist um 19 Uhr. Das waren die Nachrichten aus München und der Welt.
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5: Genau wissen, wie es wird mit dem Charivari München-Wetter. Viele Wolken halten sich jetzt am Nachmittag. In der Nacht gibt es teilweise noch letzte Schauer. Die Topwerte 27 Grad und der 3-Tage-Trend. Das Wochenende bleibt sonnig bei um die 30 Grad.
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6: Da fahren jetzt alle in Richtung Süden fürs Wochenende. Arabella Schäffler hier aus dem Charivari-Verkehrszentrum mit den aktuellen Staus und Blitzern für euch. Und wenn ihr auch unterwegs seid auf der A8 München Richtung Salzburg, dann plant 20 Minuten mehr ein zwischen Bayern und Rohrdorf. Wir schauen auch auf dem Mittleren Ring. Da aktuell überall freie Fahrt, außer auf der Landshuter Allee zwischen Donnersberger Brücke und Dachauer Straße, da so 10-15 Minuten mehr. Die A9 München Richtung Nürnberg, wenn ihr dann nach Ingolstadt hoch müsst zwischen Langenbruck und Denkendorf, da eine Stunde Stau an der Baustelle. Also würde ich euch raten, am besten über die B13 zu fahren.
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6: Geblitzt werdet ihr in Unterschleißheim auf der Bezirksstraße, in Karlsfeld auf der Krenmusstraße und dann noch in München Westpark die Hansastraße. 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
1: Genau wissen, wie es wird mit dem Charivari Münchenwetter. Ja, zum Start in den Feierabend heute. Sonne und Wolken im Wechsel, ganz vereinzelt sind noch ein paar Tropfen möglich. Topwerte 27 Grad und der 3-Tage-Trend. Das Wochenende und auch die nächste Woche wieder sonnig und heiß bei über 30 Grad.
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3: Aktuell merkt man noch nicht so viel vom Feierabendverkehr. Ich bin Arabella Schäffler aus dem Charivari-Verkehrszentrum mit den wichtigsten Infos von den Straßen in München Stadt und Land. Auf

0: bin in Richtung Süden unterwegs. Seit kleinen Wochenendausflug da. Auf jeden Fall 20 Minuten mehr einplanen bei Rosenheim.
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0: Geblitzt werdet ihr in Unterschleißheim auf der Bezirksstraße, in Karlsfeld auf der Krenmusstraße und dann noch in München Westpark die Hansastraße. 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
14: Gleich ist es 17 Uhr.
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18: Hier sind die Nachrichten mit Sebastian Uhl. Bisher hatte er es nicht gerade leicht. Oberbürgermeister Krause. Am Sonntag ist er genau 100 Tage im Amt. Heute hat er eine erste Zwischenbilanz gezogen. Seine größte Herausforderung? Die Anhebung der Kita-Gebühren. Hier zeigt sich Krause selbstkritisch.
19: Da anzusetzen, ist ein Schritt, der keinem Politiker besonders leicht fällt. Und deswegen haben wir das auch am härtesten diskutiert. Was er letztlich dann zur Folge auch hatte, dass das noch bevor ein Gesamtpaket geschnürt wurde, er auch schon geleakt wurde. Im letzten Plenum wurde zu Recht kritisiert, dass das den Eindruck vermittelt hat, dass man zuerst bei den Familien spart. Faktisch ist das nicht richtig gewesen, sondern es war Teil von einem Gesamtpaket sozusagen, wo wir über

0: überall sparen. Aber dass es diesen Eindruck hinterlassen hat bei den einen oder anderen, das ist ein Fehler, der uns nicht hätte passieren dürfen.
1: Auch während der Hitzewelle im Juli hätte er unpopuläre Entscheidungen treffen müssen, mit den Verboten zum Wassersparen, so Krause. Als erste Erfolge seiner Amtszeit wertet er die Umbauagentur, mit der mehr Wohnraum geschaffen werden soll, das verbesserte Miteinander im Rathaus und die Wiedereröffnung der Eisbachwelle. Die Rede ist schon von der Außenspiegelmafia. In München ist aktuell eine Bande unterwegs, die es auf die Gläser von Außenspiegeln abgesehen hat. München-Reporter Andi Weinhold.
2: Inzwischen sind schon rund 160 Fälle bei der Polizei eingegangen, in denen Unbekannte die Außenspiegelgläser abmontiert haben. Das Dunkelfeld dürfte noch höher liegen. Die Teile sind leicht auszubauen, gleichzeitig oft elektrisch verstellbar, beheizbar und entsprechend teuer. Den Gesamtschaden schätzt die Polizei auf mindestens 220.000 Euro.
1: Es muss nicht gleich Bali oder Thailand sein. Urlaub in Bayern wird immer beliebter. In den ersten 6 Monaten des Jahres kamen rund 18,6 Millionen Gäste und haben in Hotels, Apartments oder auf Campingplätzen übernachtet. Laut Statistikamt ein Plus von 2%. Am beliebtesten bleibt Oberbayern. Und der Fall hatte bundesweit für Aufsehen gesorgt, wurde sogar bei Aktenzeichen XY ausgestrahlt. Jetzt gibt es eine neue Spur zu Vanessa Huber aus Unterhaching. Die Frau wird seit 4 Jahren vermisst, jetzt wollen sie Zeugen an der Ostsee gesehen haben. Laut Staatsanwaltschaft existiert auch ein Video, dazu wird jetzt ermittelt. Das waren die Nachrichten aus München und der Welt.
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5: Mit Sonne und Wolken gehen wir in den Nachmittag. Dazu kann es ganz vereinzelt noch Schauer geben. Und der 3-Tage-Trend zeigt, das Wochenende und auch die nächste Woche werden wieder sonnig und heiß bei über 30 Grad.
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6: Wir sind mitten im Feierabendverkehr. Ich bin Arabella Schäffler aus dem Charivari-Verkehrszentrum und das ist aktuell los auf den Straßen München Stadt und Land. Der mittlere Ring, der ist wirklich fast nur noch orange bei mir auf der Karte. Da stockt es wirklich durchgehend, also im Schnitt hier mal 10 Minuten mehr einplanen, eine Viertelstunde auf dem Isarring. Dann der längste Stau in der Region ist auf der A8 Salzburg Richtung München zwischen Holzkirchen und dem Kreuz Süd. Da aktuell 20 Minuten mehr und dann würde ich euch raten, nicht auf die A95, sondern einfach die A8 weiter in die Stadt rein.
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6: Lasst euch nicht blitzen. Einmal unter Schleißheim die Bezirksstraße, dann noch in Karlsfeld auf der Krenmusstraße steht einer, am Westpark auf der Hansastraße und dann noch Dachau-Münchner Straße, der wird jetzt wahrscheinlich erstmal ein paar Tage stehen bleiben. 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
20: Es ist kurz vor halb.
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21: Genau wissen, wie es wird mit dem Charivari München-Wetter. Ja, jetzt am Nachmittag ein Mix aus Sonne und Wolken, ganz vereinzelt noch ein paar Schauer möglich. Der 3-Tage-Trend zeigt, der Sommer kommt mit voller Power zurück. Das Wochenende und auch die nächste Woche sonnig und heiß bei über 30 Grad.
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22: Das ist doch ein schöner Anblick. Wirklich fast alles grün bei mir auf der Karte. Ich bin Arabella Schäffler aus dem Charivari-Verkehrszentrum mit den aktuellen Staus und Blitzern für euch. Es sieht gut aus, ihr kommt wirklich fast überall gut durch. Auf dem mittleren Ring hier und da mal 5 Minuten. Sonst wirklich alles grün, toll für den Freitagabend. Und wir schauen noch auf die Gleise. Die S8, da wird aktuell was an der Strecke repariert. Deswegen kommt es dazu Verspätungen, 10-minütig.

0: und auch zu Teilausfällen. Also plant das am besten ein, wenn ihr auf dem Heimweg seid.
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0: Geblitzt werdet ihr in Geretsried beim Steiner Ring und dann noch stadtauswärts in München an der Landsberger Straße beim Autohaus. Mehr Staus und Blitzer findet ihr wie immer in der kostenlosen Charivari-App.
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21: Hier sind die Nachrichten mit Sebastian Uhl. Ferienwochenende Nummer 2 steht bevor und damit die nächste große Reisewelle in Richtung Süden. Im Kampf gegen den Ausweichverkehr schaut die Polizei jetzt genau hin. Lokalreporterin Cora Weidner.
22: Den Stau auf der Autobahn einfach umfahren? Keine gute Idee. Denn entlang der A8 und der A93 im Kreis Rosenheim gelten Durchfahrtsverbote für den staubedingten Ausweichverkehr. Und die werden am Wochenende genau kontrolliert, hat Innenminister Herrmann jetzt angekündigt. Seit einem Jahr gelten die Verbote. Seitdem freuen sich die betroffenen Gemeinden über deutlich weniger Verkehr.
21: Das Bild gehört zum Münchner Sommer einfach dazu. Ganz viele junge Menschen in Badeklamotten aneinander gedrängt steigen in die Tram 16 ein. München-Reporterin Chantal Martin.
23: Die Linie ist inzwischen bekannt als Badetram. Die Menschen springen von der großen Eisbachwelle ins Wasser und lassen sich bis kurz vor die Tivoli-Brücke treiben. Dann klettern sie raus und mit der Tram geht's wieder zurück. Das Ganze hat mittlerweile auch die sozialen Medien erreicht. Videos von den gut gelaunten Badegästen, die sich in die Straßenbahn quetschen, werden hunderttausendfach geklickt. Die MVG bittet nur, wer nass ist, bitte nicht auf die Polstersitze setzen.
21: Bei uns machen uns Hitze und Trockenheit zu schaffen, bei unseren Nachbarn in Österreich schaut es dagegen ganz anders aus. Heftige Unwetter haben im Westen des Landes Straßen überflutet und Schlammlawinen ausgelöst. Betroffen sind laut Tiroler Polizei auch Regionen, in denen gerade viele Touristen unterwegs sind, darunter das Zillertal und Kitzbühel.

0: Und Giesing ist bereit für das erste Heimspiel seit dem kompletten Neustart der Münchner Löwen. Heute Abend empfangen die 60er Augsburg 2 im Grünwalder Stadion. Nach dem 2:2 zum Regionalliga-Auftakt in Schweinfurt soll heute der erste Sieg her. Beginn ist um 19 Uhr. Das waren die Nachrichten aus München und der Welt.
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3: Genau wissen, wie es wird mit dem Charivari München-Wetter. Ja, es geht rein in eine meist trockene Nacht. Es wird auch noch mal kühl. Tiefstwerte bis 17 Grad. Und der 3-Tage-Trend. Ab morgen Sommer pur. Es wird sonnig und heiß bei über 30 Grad.
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4: Ein ganz entspannter Feierabend hier in München Stadt und Land. Ich bin Arabella Schäffler aus dem Charivari-Verkehrszentrum mit den wichtigsten Meldungen für euch. Die A92 München Richtung Deggendorf, da stockt es immer mal wieder zwischen dem Dreieck Flughafen und Freising Mitte. Da blockiert ein Pannenauto die linke Spur. Auf dem Mittleren Ring ist hier alles grün bei mir auf der Karte. Nur die Pilgersheimer Straße, kurz bevor es auf den Mittleren Ring geht statt auswärts, da verliert ihr aktuell eine Viertelstunde. Wir schauen noch auf die Gleise. Die S8, da wird aktuell was an der Strecke repariert. Deswegen 10-minütige Verspätungen und Teilausfälle. Das ist also am besten einplanen auf eurem Weg in den Feierabend.
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4: Geblitzt werdet ihr einmal auf der Landsberger Straße statt auswärts beim Autohaus, dann noch in Geretsried am Steinerring und Dachau die Münchner Straße, der wird wahrscheinlich auch ein paar Tage stehen. 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
9: Genau wissen, wie es wird. Mit dem Charivari München-Wetter. Ja, reißt heute Abend auf jeden Fall nochmal die Fenster auf, lüftet ordentlich durch. Es wird in der Nacht nämlich nochmal kühl, die Tiefstwerte 15 Grad und der 3-Tage-Trend ab morgen wieder. Fenster schließen, Rollos runter. Es wird sonnig und heiß bei über 30 Grad.
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10: Der Feierabendverkehr ist einfach immer so entspannt in den Ferien. Ich bin Arabella Schäffler aus dem Charivari-Verkehrszentrum mit den wichtigsten Meldungen aus München, Stadt und Land. Wirklich hier fast alles grün bei mir auf der Karte. Ein wunderbarer Anblick. Bisschen weiter weg, da stockt es dann zum Beispiel A8 Salzburg Richtung München zwischen Weihern und dem Hoferlinger Forst. Da eine Viertelstunde und 25 Minuten plus habt ihr auf der A9 München Richtung Nürnberg an der Baustelle zwischen Manching und Denkendorf. Wenn ihr das umfahren wollt, dann am besten über die B13.
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10: Geblitzt werdet ihr einmal auf der Landsberger Straße stadtauswärts beim Autohaus, dann noch in Geretsried am Steiner Ring und Dachau die Münchner Straße. Der wird wahrscheinlich auch ein paar Tage stehen. 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